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Marvis ist am Mikrofon und ich habe heute wieder einen ganzen Haufen neue, frische Musik und dann auch ein paar Deep Cuts für euch. Außerdem habe ich heute ganz was Besonderes dabei, nämlich ein Interview mit Curses, das ich mit ihm vor 2 Wochen vor seinem Gig hier in Köln führen durfte. Das Interview gibt's gleich. Wir grooven uns erstmal so ein bisschen ein. Das hier ist was ganz Neues, nämlich von einer Compilation mit dem großartigen Titel Not Techno, but not Techno, was den Stil auch schon sehr, sehr gut beschreibt. Der Track heißt Viper Patrol, der Track heißt Stick'em und der Künstler heißt Viper Patrol und damit grooven wir uns jetzt mal ein. Bis gleich.

Das war Crying Sun von Tiana. Tiana ist eine Künstlerin aus Köln, die ich auch vor kurzem noch kennenlernen durfte. Falls du zuhörst, Tiana, Grüße gehen raus. Vielen Dank fürs Zusehen der Musik. Passt super hier rein. Und ja, weiter geht's mit dem, was ich vorhin schon angekündigt habe. Ich habe ein Interview mit Curses machen dürfen. Und bevor es zum Interview geht, hören wir erstmal ein bisschen Musik von ihm. Das hier ist Another Heaven von seinem aktuellen Album, was ebenfalls Another Heaven heißt.

0: Das ist Curses mit Another Heaven vom gleichnamigen Album, was vor kurzem rausgekommen ist. Ich hab's eben schon gesagt, ich durfte Curses interviewen. Vor 2 Wochen war er hier, hat einen DJ-Gig im Gewölbe gespielt. Und davor, also bevor es losging, hat er sich noch Zeit für ein Interview genommen. Was sehr, sehr spannend war für mich, nicht nur, weil ich Curses schon ganz, ganz oft hier in der Sendung gespielt habe und auch schon oft über ihn gesprochen habe und ich natürlich sehr happy war, ihn auch endlich mal kennenlernen zu dürfen, sondern auch, weil er ein sehr angenehmer und sehr interessanter Gesprächspartner ist. Wir haben über ganz, ganz viele Themen gesprochen. Natürlich über seine eigene Musik, über seine DJ-Tätigkeit, über Compilations, die er macht. Und was bei all dem mir sehr, sehr stark aufgefallen ist, ist, dass er mit sehr unterschiedlichen Einflüssen daherkommt und sehr viel in seiner Musik mitbringt. Er kommt selber aus New York, lebt derzeit in Berlin und hat da eben ganz, ganz viel an Einflüssen aufgesaugt. Man klebt normalerweise das Label Dark Disco auf seine Musik, aber es ist eigentlich viel vielseitiger. Und als ich ihn danach gefragt habe, nach seinen Einflüssen und wer auch so zu seinen Shows kommt, hat er mir ein bisschen was davon erzählt. Und das klingt so.
1: You know what's exciting is, there's a lot of people who will come to the concerts and DJ nights who don't go out. And they'll come specifically to see me play because maybe one little niche, one post-punk genre or dark wave or new beat or a Italo thing that clicks with them resonates, so they go out to see if I'm going to play that. And I think having that wide variety is not uncommon now. I think a lot of DJs, you know, like Andy Harriman from Synthesize in New York City, she does an excellent job of blending all these genres together, from Latin freestyle to new beat to, you know, dark wave and EBM and whatever. There's just so many artists now that break that foundation or stigma of being a purist. Because I remember, like, I grew up in New York City, and I was a punk, you know, in punk bands, but I was also going to raves. And when you went to the rave, it was techno, house, drum and bass, trance, and the rooms were separate, right? And everyone was purist. And when you started to DJ, you can't mix those genres, no way. You were a house DJ, a drum and bass, God forbid a drum and bass DJ played house music, no way. But I think now the lines are a bit more blurred and it's kind of nice. And especially with like the whole wave umbrella, you know, I would say like EBM, new beat, dark wave, post-punk, all this stuff kind of has an attitude that resonates and a message that is similar. It doesn't feel unusual to mix them all together.
0: Diese ganzen unterschiedlichen Einflüsse konnte man auch in seinem DJ-Set raushören, was ich sehr, sehr genossen habe. Und da wir das Interview aber vor dem Set geführt haben, wollte ich wissen, wie er so ein Set vorbereitet und wie er da eigentlich herangeht.
1: Even tonight, I have no idea what I will start with, what track I'll start with, what direction I'll go in. You know, you have an idea in your mind when you know who else is playing with you, so you know sonically. But then, you know, we could set foot in there and he could be playing, I don't know, 135 BPM post-punk or 100 BPM new wave or new beat. And I'm like, oh, okay. So then you get influenced by whatever the music is before you play.
2: Right.
1: You know, yeah, like reading the room, because I think, I don't want to talk too much shit, but I think a lot of new artists who are DJs don't understand the importance of reading the crowd. You know, like if you're an opening DJ, you don't have to play as if you're the headliner. It's actually more respectful and more powerful, impactful if you play and kind of use that energy from the crowd to then use your knowledge of music and build something on that and tell a story.
0: Eine Frage, die ich immer am Ende des Interviews stelle, ist, welches Stück soll ich denn eigentlich von dir spielen und welches Stück würdest du mir empfehlen, was nicht von dir kommt, was ich in der Sendung spielen kann? Und er hat mir ein Stück rausgesucht, weil es klang eben schon raus, er ist ein großer New Beat-Fan Und er hat mich gebeten, den Song Human Transmission von Concept zu spielen. Den spiele ich auch gleich. Das Interview geht danach noch weiter. Wir hören nur erstmal ein bisschen Musik, damit ihr vielleicht auch die Einflüsse, die er da eben im Interview genannt hat, ein bisschen besser einordnen könnt.

0: Konzept mit Human Transmission, gewünscht von Curses, den ich vor 2 Wochen im Interview hatte. Und naja, so der Anlass war zwar ein DJ-Gig, den er in Köln im Gewölbe hatte, aber natürlich wollte ich auch mit ihm über sein neues Album Another Heaven sprechen. Und ich habe ihn erstmal gefragt, wie er denn eigentlich so an dieses Album herangegangen ist. Er hat vorher sehr viele Singles, sehr viele Remixe veröffentlicht und dieses Album klingt eigentlich mehr wie ein Bandalbum. Und deswegen wollte ich verstehen, wie ist dieses Album eigentlich entstanden und was war der Auslöser dafür?
1: With this new album, it was exciting because it was the first time I let any other producer collaborate with me. So Johnny Jewel, he co-produced it with me. And I've never trusted anyone ever to touch my music. And I think kind of letting my walls down and allowing someone to come in and sort of hear my music in a different perspective was a very vulnerable but very gratifying experience. So yeah, this album was like the first time that I allowed that to happen. So it kind of let me be even more song oriented instead of DJ oriented.
0: Das Album spielt er auch live, also mit einer richtigen Band. Und das konnte ich an dem Abend leider nicht sehen. Er ist auf Tour, also wenn ihr ihn irgendwo sehen könnt, dann nutzt das auf jeden Fall. Aber an dem Abend hat er immer ein DJ-Set gespielt. Also habe ich ihn gebeten, mir zu beschreiben, wie das denn so ist, seine eigenen Songs live zu spielen.
1: It's always way more rewarding when you play a good live concert. Because you have no choice but to play your own music, right? There's no way to change the reaction of the crowd. So, you know, it's so gratifying when people are singing along and really like there for your music. So yeah, live is always very special, but also again, it's very vulnerable because if the crowd's not down, you can't change the direction the way you can with a DJ set, you know?
0: Also ein ganz deutlicher Unterschied einfach von der ganzen Stimmung her. Und natürlich ist ein Live-Auftritt doch eine ganz, ganz andere Geschichte. Ich habe es am Anfang schon gesagt, er kommt aus New York, lebt aber mittlerweile in Berlin. Und sehr viel von diesem Sound, den er spielt, nicht nur von ihm, sondern auch von ähnlichen Künstlern, kommt derzeit aus Berlin. Ich gucke selber immer so ein bisschen neidisch auf Berlin, weil da doch viele spannende Events sind, auf die ich gerne gehen würde, aber es ist halt ein bisschen aufwendig, dafür mal eben nach Berlin zu fahren. Und deswegen wollte ich von ihm wissen, wie ist es denn so, in Berlin an Musik zu arbeiten und wie arbeitet er denn vielleicht auch mit anderen Künstlern zusammen?
1: Definitely, Berlin is really good at having this sort of community, where people really bounce off of each other's music. They share each other's ideas. They collaborate a lot. It's not so competitive in terms of the wave world. You know, I think the techno world is so competitive and people are really like protective and they close their doors. While I feel like more in the dark wave, post-punk and EBM and UB, this whole world, like people are a bit more open to collaborating and working together.
0: Ich habe ihn auch gefragt, welchen Song ich denn von seinem Album spielen soll. Und er hat sehr klar gesagt, H2SG soll ich als Song spielen. Und der Grund ist ein sehr persönlicher.
1: A song for me, I would say H2SG, because right now I'm dealing with a lot of personal stuff with my father, who is sick and I'm preparing for grief, and it's something that I haven't, you know, no one has any experience dealing with. So this song is about that, so it's important to me.

0: Das war Curses mit H2SG. Ich habe ihn dann auch gefragt, wie es denn so ist, eine Radiosendung zu machen. Er ist nämlich genau wie ich ein Sendungsmacher, allerdings nicht bei 674, sondern bei Rinse FM, wo er jetzt auch schon seit mehreren Jahren eine Sendung macht. Und da wollte ich einfach mal die Chance nutzen, ihn mal so zu fragen, wie er denn so an seine Sendung rangeht.
1: I love having the radio show. I think, like, yeah, as you know, it's so important. It keeps you up to date. It keeps you curious. And I think that's so important as a DJ, as a selector, to be curious. Like, you have to be hungry, understanding what's happening now and also learning that there's a lot of music from the past that you still will never discover until tomorrow. It's like there's constantly discovery happening. So the radio show allows me to stay curious. So I think it's really important, yeah.
0: Und das passte ehrlich gesagt auch zu meinem Gesamteindruck. Er ist eben nicht nur DJ und eben Musiker, sondern ich merkte eben sehr, sehr deutlich, dass er dieses Kuratieren, dieses Auswählen, dieses tief in dem in der Plattentasche oder in digitalen Tracks wühlen, dass er das wirklich, wirklich genießt. Dazu passt, dass er vor kurzem eine Compilation rausgebracht hat, oder naja, vor kurzem ist eigentlich zu viel gesagt. Die gibt es jetzt auch schon eine Weile. Die Compilation heißt Next Wave Acid Punks. Davon gibt es aktuell zwei. Dann gibt es noch so eine Erweiterung, die sie Secret Cuts nennt, und eine Revamps-Ausgabe.

0: ziemlich umfangreiche Compilation. Das ist eine Zusammenstellung von New Beat-Aufnahmen, also frühe elektronische Tanzmusik, die vornehmlich so aus Belgien kommt, teilweise auch aus Deutschland und aus anderen europäischen Ländern. Ist so ein bisschen untergegangen, aber da gab es doch noch eine Menge spannende Musik und die hat viele Leute eben doch sehr inspiriert und Curses gehört definitiv dazu. Und ich habe ihn mal konkret nach dieser Compilation-Reihe gefragt, Next Wave Acid Punks, und wie er da dran gegangen ist.
1: I was approached by News, Eskimo Records. They knew that I loved New Beat and how much of like an impact it has on me as a producer. And they own the entire catalog of all the early Belgian New Beat music. So they approached me and said, hey, would you like to do a compilation surrounding around the New Beat music of Belgium? We could license it officially. And I was like, yeah, of course. And then it advanced and I had this idea, wait, why don't we invite current artists who are inspired by the same sort of sound to make new music? And then that's when it became like a real monster. Like we didn't plan on it being these double pack vinyls at all at first. It's a lot of work. Like I'm so fortunate that Nadim, who is the label manager at Eskimo, he really just has the connections. So even licensing things like Suicide or Yellow or Malcolm McLaren, that's not easy. Like I would never be able to do that on my own. But they have the connections and they also gave me the creative freedom to curate that kind of a roster. So yes, it's quite fortunate because I think it's not easy normally.
0: Und so im Schatzkästchen zu graben und sich bei den eigenen Lieblingen zu bedienen und daraus eine Compilation machen zu können, das ist natürlich eine Chance, die, wo ich gut nachvollziehen kann, dass sie sich die nicht hatten gehen lassen. Als letztes wollte ich natürlich noch wissen, was hat er so in Zukunft vor? Was ist so im nächsten halben Jahr von ihm zu erwarten? Und auch da sprudelte er direkt los. Man merkt, er hat richtig noch eine ganze Menge vor.
1: I've got an album coming out with Skelesis under Silver Tears. That's coming out on Avant. It comes out in May. I've got another Next Wave Acid Punks, the final comp to the, it's a trilogy. So this is the final one. This comes out next year. And this time I'm focusing a bit on the sort of beginning of trance, end of Detroit acid, Frankfurt, like Technodrome International, Boy Records, this period where there was like an overlap of EBM, a little bit of breakbeat, like Valencia, Spain style, like Interfront and Megabeat. It was an interesting moment where it was like acid house meets a little bit of trance, but like still vocals, you know, a lot of like singing, like groups like New Scene and Concept and stuff like this, Robotico Rejecto. And yeah, so that's coming out. And then, I've already started the next Curses record now, too, so there's a lot coming out.
0: Da kommt also noch eine ganze Menge. Ich freue mich natürlich sehr über die ganze neue Musik, die ich bestimmt auch hier in der Sendung spielen werde. Zum Abschluss des Interviews würde ich gerne noch was spielen von einem Projekt, was er eben schon erwähnt hat, Silver Tears, zusammen mit Skelesis, und der Track heißt Remember.

So, damit schließen wir jetzt auch so den Curses-Teil der Sendung ab. Ich hoffe, euch hat das Interview gefallen und jetzt gehen wir mal wieder in den Musik- und DJ-Set-Teil des Ganzen. Ich habe noch ein Stück rausgesucht aus der Next Wave Acid Punks Compilation. Das hier ist auch ein ziemlicher Klassiker, den ich kannte, aber eigentlich schon fast vergessen hatte. Von daher sehr schön, nochmal daran erinnert zu werden. Das ist Yellow, auch ganz wichtiger Act für frühe elektronische Musik. Und der Track hier, finde ich, geht immer noch sehr, sehr gut. Das ist Lost Again.

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Das hier ist was ganz Neues. Der Track heißt Where Do We Go von Truncate und ist erschienen auf einem tatsächlich ganz neuen Label, nämlich Activity FM aus Berlin, was sich zum Ziel gesetzt hat, sowohl größere Stars aus dem Techno-Bereich wie auch frische Talente zu fördern. Hier ist unter anderem was von DJ Hell noch mit drauf auf der EP. Auch ein sehr schöner Track, den ich aber jetzt gerade nicht spiele, weil mich einfach diese Acid-Line doch hier mal wieder angefixt hat und naja, wer schon mal hier zugehört hat, weiß, dass ich dafür eine Schwäche habe. Es geht weiter mit Dina Summer, die habe ich hier schon öfter gespielt und da ist gerade noch eine Remix-EP, das sind ein paar mehr Tracks eigentlich geworden. Auf jeden Fall ein Satz von Remixes rausgekommen zu dem Album Girls Gang, was dieses Jahr im Januar rausgekommen ist und was ich hier natürlich auch schon ausgiebig zelebriert habe. Ich spiele daraus eine der Hits, würde ich sagen, nämlich Disco Goth, hier im Remix von The Populists. Ist deutlich langsamer als das Original, finde ich aber immer noch sehr energiegeladen und passt damit vielleicht auch ein paar Sets rein, in die das deutlich schnellere Original vielleicht nicht so ganz reinpassen würde. Also, als nächstes Disco Goth in The Populists Remix, Original von Dina Summer.

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Wir haben eben ausführlich über New Beat beeinflusste Musik gehört und das ist ein schönes Beispiel dafür. Auch ein ganz neuer Track. Kate Stein and Lord Fascinator mit Asteroid. Als nächstes kommt ein Künstler oder eine Band, die ich eigentlich schon lange kenne, aber wieder fast vergessen hatte, nämlich Rhinoceros aus Frankreich. Fand ich eine Weile mal richtig, richtig groß für ihre Mischung so aus French House und Rock-Elemente. Und lange nichts mehr von gehört, waren tatsächlich auch einige Jahre nicht so aktiv. Und dann habe ich letztens gedacht so, ach, was machen die eigentlich, gibt's die noch? Und ja, tatsächlich, sie haben letztes Jahr ein Album rausgebracht. Psychoanalysis heißt das und das ist richtig gut. Die meisten Tracks sind ein bisschen schwierig in einem DJ-Set unterzubringen, deswegen spiele ich jetzt eins, was ich hier jetzt so reingemixt bekomme. Das ist Metamorphism.

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Wir sind jetzt fast am Ende der Sendung angelangt. Ich habe hier gerade noch einen Track drauf liegen, über den ihr in der letzten Sendung viel mehr erfahren konntet. Das ist nämlich von Hugo Dirac. Den hatte ich in der letzten Sendung zu Gast. Da hat er darüber und über viele andere Sachen noch ganz viel erzählt. Wenn euch das gefällt und interessiert, dann schaut doch mal bei Mixcloud rein. Da gibt's die und viele, viele andere Sendungen noch von mir zu hören. Damit ist die heutige Sendung auch beendet. Ich hoffe, ihr hattet Spaß und bleibt mir noch zu sagen, ich bin der Marvis und ich bin für heute raus. Macht's gut, ciao.

Hallo da draußen, ihr hört Basic DMB Radio auf 674 FM für die nächsten zwei Stunden hier. Heute zu Gast zwei Jungs von der Different hier aus Köln und wir quatschen über One Cologne, die demnächst eine gemeinsame Veranstaltung machen und vielleicht noch mehrere Projekte in der Zukunft entstehen. Aber wie gesagt, das klären wir alles nachher. Erstmal viel Spaß auf jeden Fall und bleibt dran hier auf 674 FM.

0: Ihr hört Basic DMB Radio auf 674 FM mit mir DJ Basic, die letzte, ja, 40 Minuten im Mix. Aber jetzt ist Interviewzeit und ich habe den Marker von der Different hier bei mir sitzen und wir wollen ein bisschen quatschen. Hallo.
1: Hallo Basic.
0: Alles gut?
1: Soweit, soweit.
0: Ja, was führt euch hierher?
1: Ja, wir waren ja schon mal hier, so ist immer schön, hier ein bisschen mit dir aufzulegen und Musik zu machen, so. Und wir hatten ja auch vor, ein bisschen über die neue One zu sprechen, die jetzt hier in Köln an den Start geht.
0: Genau, darum geht's. Ja, was gibt's dazu zu sagen? Es ist ein neues Projekt, ne?
1: Ja, also man muss ja erstmal über Köln sagen, dass wir eine sehr starke Drum-and-Bass-Szene hier haben. Ne? Das ist ja gerade auch das Schöne an Köln und an der Bass-Szene. Wir sind eine sehr diverse Szene. Wir haben sehr viele gute, verschiedene Partys mit verschiedenen Styles. Und bei der One haben wir uns gedacht, wir bringen einfach mal alles an einen Tisch. So die ganze Kölner Drum-and-Bass-Szene in ihrer Vielfalt und sowas. Alle auf eine Party, weil auch gerade in der letzten Zeit immer mal Abende da waren, wo zwei Partys gleichzeitig waren und das Publikum sich entscheiden musste, ob sie jetzt auf den Sound Bock haben oder auf den Sound so. Und wir dachten, alle zusammen, ein Family-Ding, alle zusammen als Freunde mal schön zusammen Musik machen, so, das ist eine gute Idee.
0: Genau, wer ist alles am Start?
1: Boah, das ist ja inzwischen, also das ist halt auch das Ding, ne? Köln, große Szene, es ist schwer, alle Leute an einen Abend zu packen, so, ne? Deswegen mussten wir jetzt mal gucken, dass wir halt einen gewissen repräsentativen Durchschnitt kriegen erstmal so und da können wir uns jetzt drüber freuen, dass halt einmal die Drop That dabei ist. Wir haben die Storno Beats Jungs dabei, ihr von der Pathfinder, wir von der Different sind auch dabei. Wir haben die Quake dabei, die ja auch schon seit Ewigkeiten in Köln aktiv sind. Ja. Wir haben Basswerk dabei, auch Kölner Legende, keine Frage. Die Play auch dabei. Habe ich jetzt noch wen vergessen? Oder waren das alle?
0: Ich glaube, ne?
1: Ja. Ich glaube, das waren alle, ne?
0: Das kann gut sein. Ja. Es war auf jeden Fall einiges.
1: Ja, ich glaube, zusammengezählt sind wir insgesamt 7 Crews, die wir dann an dem Abend zusammen haben. Ah, nee, ja. Ich habe noch vergessen, hier, der Gurski ist ja noch dabei mit seiner Gurski-Invites.
0: Gurski, genau. Ja, beziehungsweise Dubstep-mäßig auch noch der Mowalk ist am Start.
1: Ne? Ja, genau, der ganze Dubstep-Floor, der kommt ja nochmal dazu,
0: ja,
1: ne?
0: Das ja, ist, genau.
1: Ich habe jetzt nur über die Drum-Bass-Leute gerade geredet.
0: Jumpet spielt ein Dubstep-Set.
1: Genau, der Jumpy auf dem Dubstep-Floor, ja, genau. Ja. Hat er sich gewünscht, dass er mal Dubstep spielt.
0: Geil.
1: Nee, auf dem Dubstep-Floor haben wir auch noch ein paar Leute dabei, ne? Da ist ja dann der Emin, der Flobu, Mowok, der Jumphead, wie du gerade schon gesagt hast, so, also da ist Dubstep-mäßig auch nochmal ziemlich was am Start aus der Kölner Szene. Outer Drive ist auch da.
0: Ja, Datum auf jeden Fall nochmal. Datum, Location?
1: Ja, das Ganze findet im Stadtgarten statt, also sowohl Saal als auch Studio unten. Ne? Wir haben halt beide Floors klar gemacht für den Abend, weil wie gesagt, halt viele Leute müssen halt auch irgendwie die Playtime für haben, ne, und den Platz, genau, auch dafür. Und das Ganze findet statt im April, nämlich am 6.4.
0: Genau. Ja, straffes Programm auf jeden Fall.
1: Ja,
0: wir werden uns irgendwie alle gut ranhalten und guten Sound auf jeden Fall machen. Werden losen, ne? Playtimes losen,
1: genau.
0: Oder? Was wird so das Rahmenprogramm irgendwie sein? Was kann man schon sagen?
1: Ja, also konzeptionell ist das, wie gesagt, schwierig, alles irgendwie schön an einem Abend runterzubringen, dass es auch Sinn macht. Wir wollen das ja auch fair für alle Crews machen und das nicht so machen, dass die eine Crew dann nur das Warm-up spielt und die anderen dann irgendwie dann Primetime kriegen und eine Crew muss nochmal den Schluss machen oder sowas. Deswegen haben wir uns das so überlegt, dass das für alle am fairsten ist, dass wir ein festes Warm-up haben, was wahrscheinlich hier unser guter Maxington machen wird, der auch noch gleich hier auflegen wird.
0: Ja.
1: Und danach kriegt dann jede Crew einen Primetime-Slot zwischen 1 und 5. Oh. Und das wird halt gelost, wann welche Crew drankommt. So, aber dann haben wir gedacht, jede Crew kriegt ein Leckerbissen, ne, in der guten Zeit. So, das ist fair für alle, wenn es gelost wird. Und am Schluss machen wir ein großes Family Back-to-Back und ja, da kann man sich dann organisieren, ne, wer gerade Lust hat zu spielen, mit wem und so weiter und so fort. Aber das ist, kann man ja gerne absprechen dann.
0: Ja, wunderbar. Ja, wir freuen uns auf jeden Fall alle.
1: Ja, ich habe auch voll Bock. Ja. Also
0: kommt zahlreich, wird auf jeden Fall eine gute Party, wird schon gut gehypt, ne?
1: Also ich bin schwer davon überzeugt, dass das super wird, ne? Also ich meine,
0: sieht so aus.
1: Wie gesagt, wir haben halt wirklich einmal quer durch Köln durchgegriffen, halt super gute Partys, alle. Also ich meine, das ist ja auch, wie gesagt, das Coole, ne? Die machen alle was anderes, mehr oder weniger so. Und alle machen es auf einem hohen Niveau, ne?
0: Genau,
1: und das haben wir jetzt alles auf einen Abend geholt, ne? Alle gute DJs, alle coole Crews, so. Und das kann halt nur gut werden. Also das ist halt schon inbegriffen. So.
0: Also lasst euch das nicht entgehen. Ja, dich lassen wir uns auch nicht entgehen. Du jetzt hier an den Decks.
1: Ja, ich glaube, der Max wollte jetzt noch spielen.
0: Max,
1: ich bin danach dran, genau.
0: Mexington ist jetzt an den Decks für euch. Macht sich noch kurz fertig. Ja, ihr könnt auf jeden Fall hier dranbleiben bei uns im Studio, solange der Mexington sich vorbereitet. Ich werde noch ein bisschen quatschen, denn wir haben auch noch eine Veranstaltung. Ostersamstag sind wir im Heinz-Gaul mit unserer lieben Pathfinder-Veranstaltung mit State of Mind. Das könnt ihr euch auf jeden Fall auch schon mal vormerken. Das wird auf jeden Fall auch... Ah, Entschuldigung, ich hab dich hier...
1: Ach, ja, das ist erzählt. Ja auch so ein Traditionstermin, ne? Die Osterbreaks ist ja auch seit Jahren ja. immer da, ne?
0: Ja. Wir haben ja immer so die festen Sachen irgendwie, ja. Gerade auch so vor Feiertagen, ne? Pathfinder ist ja auch jetzt nicht so regelmäßig, was weiß ich, jeden ersten Freitag, ne?
1: Ja, aber man hat ja schon immer seine Termine, wo man weiß, man kann da hingehen und man kriegt ein gutes Programm, ne? Also so. Und Osterbreaks ist halt auch einer der Termine, wo man immer drauf zählen kann, Pathfinder ist da und es gibt gute Party auf jeden Fall.
0: Karneval, Halloween, ja.
1: Genau. Und die, das ist auch Klassiker.
0: Ja, genau. Nee, mit Basswerk ja auch gerne zusammen und so.
1: Ja.
0: Das ist bei uns. Ach, Stornobeats ist heute Abend auch noch, ne?
1: Stimmt, da habe ich auch nochmal gerade eben Welle für gemacht. Da werden wir auch noch hingehen. Also es ist unser Rahmenprogramm, dass wir halt hier das auflegen, dann gehen wir danach nochmal den Submarine treffen. So. Den haben wir ja auch schon öfter hier gehabt, ne? Und danach gehen wir dann weiter zuerst zu den Storni-Jungs und dann mal sehen, wo der Abend noch hinfährt. So.
0: Ja. Ja, was gibt's bei euch Neues? Ihr habt ja auch richtig fette Party im Januar.
1: Ja, das ist der Geburtstag.
0: Was sind so die nächsten Pläne?
1: Oh, wir haben da viel geplant. Also jetzt
0: ist ja jetzt praktisch auch euer Date, was ihr abgegeben habt.
1: Genau, ne? Ja, das ist eigentlich ein Date, was wir mit der Different hatten am Stadtgarten, aber wir dachten halt, wir machen da einfach so eine Familiensause draus, weil das irgendwie mal cool ist, einfach alle an einen Tisch zu bringen. Mhm. Was jetzt demnächst auf jeden Fall ansteht, ist bei uns noch was, das geht am Wochenende online, also Augen aufhalten, was das betrifft, wird auch wieder... Eine größere Nummer wird gut. Ja, könnt ihr euch drauf freuen. So, dass bald gibt's dazu mehr Infos auf jeden Fall.
0: Ja, different Seite checken.
1: Ja, und noch ein paar Sachen sind in Arbeit, so, wo ich jetzt noch nicht zu viel zu verraten soll, aber auf jeden Fall Augen aufhalten, da kommt auf jeden Fall noch gut was auf euch zu.
0: Ihr lasst euch was einfallen.
1: Ja, das haben wir schon, ne? Das ist alles in der Planung, ne?
0: Geil.
1: Mal gucken. Ja.
0: Ja, ey, wir sind gespannt. Cool, ey, Mexican für euch jetzt an den Decks hier bei 674 FM im DMB Radio.

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Und ihr hört das Basic D&B Radio mit dem Mexington für euch im Mix jetzt gerade eben. Er spielt seinen letzten Tune und dann kommt der Marker für euch. Also bleibt dran hier im Basic D&B Radio auf 674 FM.

0: So, wir sind langsam mal draußen mit dem Basic DMB Radio. Vielen Dank an die Jungs von der Different, die hier waren. Wir sehen uns bzw. hören uns das nächste Mal, wie jedes Mal, den dritten Samstag im Monat hier bei 674 FM. Heute Abend auf jeden Fall Storno Beats, da könnt ihr vorbeischauen. Am 6.4. One Cologne auf jeden Fall vorbeischauen. Im Stadtgarten, da haben wir gerade eben drüber gequatscht. Und ja, Pathfinder-mäßig natürlich Ostersamstag im Heinzgaul. Wir sind draußen und übergeben an die Kollegen von One for All.
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Yes! Ja, ein bisschen spät, aber egal. Noch später als gar nicht. One for All Nummer 14.798. Live Force an den 1 und 2. Ich bin total genervt, weil irgendwas nicht funktioniert hat hier. Keine Ahnung. Ja, Grüße gehen raus. Wohin auch immer. Die Kreisheimer sind vielleicht dran. Die Saarbrücker sind dran. Ja, Oberberg, keine Ahnung. Alle sind dabei.

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0: Ja, willkommen zu einer neuen Ausgabe im Juni. Wir befinden uns aktuell im im Saloon Edith H. an einem 24. Mai. Es hat über 30 Grad und wir sind eingeladen vom Edith H., vom Kollektiv, hier unsere Sendung vorab aufzunehmen. Das heißt, wenn ihr heute an euren Endgeräten seid, ist schon der 3. Juni und ihr könnt lauschen, was wir für euch vorbereitet haben und zusammen mit dem Kollektiv als Sendung ausstrahlen werden.
1: Und ein bisschen Timeline für den ganzen Abend. Wir sind mehreren Stunden da, mehr als unsere 2 Stunden normalerweise, weil wir übernehmen die Slot von Dan danach. Das heißt also, ihr habt da so eine Open End mit Overreaction Radio heute. Und also nur kurz zu vorstellen, wir sind jetzt in der Riddlerstraße 31 in München. Es ist gerade 6:30 und wir werden also heute spielen bis so circa 22 Uhr, vielleicht danach, wir werden sehen. Und jetzt gerade, es ist noch Einlass, die Gäste kommen noch. Wenn die Gäste da sind, dann werden wir wirklich ja so ein bisschen mehr reden. Aber jetzt zuerst, ihr kriegt da so ein bisschen die Einlassstimmung. Dann, wir werden wirklich mehr in Gespräch kommen und dann zum Schluss, ihr kriegt vielleicht die Party, vielleicht also die runterkommen, wir werden sehen, we go with the flow und also wie bei also DJ-Sets nachhören, also hoffentlich könnt ihr den Raum füllen mit uns.
0: Ja, wie das Kollektiv sind auch wir offen und freuen uns sehr, dass wir auf 674 FM heute ausstrahlen, also die Sendung machen können und für das Kollektiv mit ausstrahlen. Wie Emily schon gesagt hat, im Nachgang, jetzt spielen wir ein bisschen, ohne groß viel zu moderieren und im Laufe der Zeit werden wir dann übergehen und uns mit Kunst und Musik verbinden. Emily. Ja. Ich habe 2 Stücke gespielt. Das erste Stück, Eingangsstück, war von Ruth Lemo. Das zweite Stück von einer sehr tollen Platte, von denen ich schon einige Stücke auch in der Sendung gespielt habe, The New Eve is Rising. Das Stück heißt Volcano, passend. Und was spuckst du uns jetzt aus? Was kommt von dir?
1: Also, ich werde zuerst spielen, also eine Künstlerin, die ich entdeckt habe in einer Kunstgalerie. Und zwar letzte Woche oder vorletzte Woche im Salon Maudi hat Selina Martin gespielt. Kommt aus Kanada, Frankreich / Spanien, also die ist sehr viel unterwegs und die hat da so eine absolut großartige 3-Stunden-Set gemacht in diese absolute tolle Raum, was also Salon Maudi ist, also für den in Münchner Raum, die das noch nicht kennen, also kommt auf jeden Fall vorbei und wir hatten sogar Gäste, die kamen aus Köln eigentlich, die waren da so, die hatten wir einfach durch in München mitgekriegt, dass es gibt ein cooles Konzert bei uns und dann die waren da, ich habe danach aufgelegt und es war echt ein toller Abend und deswegen also spiele ich zuerst Selina Martin mit Leopard Skin Vespa, ein tolles Lied, was die geschrieben hat, als sie in Südfrankreich war und war wirklich ja so komplett, die hat sich ausgekotzt über Gentrifizierung und wie das betrifft KünstlerInnen in saubere Großstädte, wie zum Beispiel in Nice oder Cannes und und das fand ich spannend und deswegen also will ich ja so danach ein bisschen im Stadtbild bleiben mit Annika und in der City und deswegen, wir sind schon ein bisschen in Modus, also wir befüllen den Raum jetzt ein bisschen mit Musik, die auch also mit Kunst zu tun hat.
0: Ja, wir tasten uns vor. Ja. Möchtest du noch sagen, bei den Moditen, also bei den Salon, möchtest du auch sagen, wo das ist, für die Menschen, die das nicht wissen, also, wo man da hin kann und wo das
1: also
0: ist?
1: Also Salon Maudi ist in die Alderbeer Straße 25, in Univiertel, also mit der Kunstakademie direkt daneben und so und die haben da so die Modit-Presse, die machen da so sehr viele schöne Kunstmagazinen und die haben eine Newsletter und das ist der einzige Weg, also zu wissen, was sie machen wann Und sonst einfach da vorbeischauen, mit ein bisschen Glück, das hat offen. Und da könnt ihr euch in Verbindung kommen mit dem Raum. Aber das ist ja so ein bisschen wie hier mit Edith H., um informiert zu bleiben. Also muss man da so ein bisschen erstmal aktiv aussuchen. Aber wenn ihr seid verbunden, dann ihr weiß, was los ist.
0: Sehr schön. Ja. Vielen Dank noch für dieses abrundende Info. Dann geht's jetzt weiter mit
1: Leopard Skin Vespa.
0: Here we go.

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1: Bonjour, mesdames et messieurs.
2: Bonsoir, mesdames et messieurs.
1: Nous avons un bon spectacle pour vous ce soir.
2: Blanche le bois.
1: Blanche Dubois, Armand Monroe. Armand Monroe ist eigentlich, was wir gerade gehört haben, das ist ein Lied von Mary Davis, Davies mit Beate Barth. Das ist so eine ganz tolle Platte, heißt Sirens, auf Bandcamp erhältlich. Also Spoken Word, also sehr viele Lieder sind sehr feministisch unterwegs. Und Mira Davies, also habe ich persönlich kennengelernt durch Gudrun Gut. Und das ist also diese ganz also, Berliner Ecke da. Aber Armand Monroe ist eine Kunstfigur aus den 60er Jahren aus Montreal, wo ich komme. Und ja, also das ist immer ein Ding. Also du kommst irgendwo, lernst also KünstlerInnen kennenlernen und dann also du checkst es alles in die ganze so Kunstszene. Überall ist komplett verbunden miteinander. Und vielleicht das wird auch ein Thema für unsere Sendung heute, Marivonne, oder?
2: Auf jeden Fall. Die Gäste haben sich jetzt eingetroffen. Wir haben uns ein bisschen eingegroovt und freuen uns, heute in den Riedlerhöfen da zu sein und mit hier im Salon Edith H. auflegen zu dürfen und ein Kunst und Musik miteinander zu verbinden. Während ich meine Platten gepackt habe und rumgeguckt habe, ist mir aufgefallen, so, es gibt so viele Überschneidungen, es gibt so viel, was ineinander wabert mit Kunst und Musik. Und ich finde es großartig, dass wir das hier heute hörbar machen können, aber auch ein bisschen fühlbar machen können und dass alle hier im Raum sich die Kunst angucken können, die entstanden ist, in der Zwischennutzung, die seit März 2026 hier in der Riedlerstraße 31D von dem Kollektiv, von dem KünstlerInnen-Kollektiv genutzt wird. Und was ich hierzu sagen kann, ist, es ist ein offenes Projekt, das ja, ein Aktions-, ein Prozessraum sein soll, mit vielen Möglichkeiten zu experimentieren und sich miteinander zu verbinden und zu verknüpfen. Und dazu habe ich jetzt hier Andrea an meiner Seite vom KünstlerInnen-Kollektiv, die uns eröffnungsmäßig gerne etwas über das gesamte Projekt und die Zwischennutzung und überhaupt erzählen wird. Wie kam es zu Edith H. und was steckt hinter Edith H.?
3: Also die Edith H., das sind 7 Künstlerinnen, es ist ein Mann dabei. Und wir haben uns eigentlich, über einen längeren Zeitraum kennen wir uns schon und wir haben uns eigentlich mit dem Wunsch zusammengefunden, dass wir uns, also die erste Idee war eigentlich, dass wir uns zusammen austauschen, weil man ja eben als Künstler, wenn man dann aus der Akademie rausgeworfen wird oder wenn man fertig ist mit der Akademie, dass man ist man eigentlich sehr isoliert auch in dem Atelier und von vielen, die jetzt auch in dem Kollektiv aktiv sind, war der Wunsch ganz groß, dass man sich eben weiterhin trifft und austauscht. Und genau, das war eigentlich der Anfang der Geschichte, dass wir uns erstmal besucht haben in den Ateliers und die Arbeiten, über unsere Arbeiten gesprochen haben, über unsere künstlerischen. Und darüber natürlich auch sehr viel begriffen haben voneinander und erfahren haben voneinander. Und dann kam es tatsächlich zu einer ersten Aktion. Im November letzten Jahres haben wir eine Editionsausstellung gemacht beim Opel Häusler. In dem Opel Häusler Turm sind oben eben auch Ateliers eingerichtet, wo etliche dieser Leute, die auch in dem Kollektiv sind, arbeiten. Genau, und da hat es eine Editionsausstellung gegeben und die war ein absoluter Überraschungserfolg. Da waren wahnsinnig viele Leute da und da waren eben auch Katie Smokers waren da und die Frauen waren da und es waren bestimmt 150 Leute da. Es war wirklich war bombenvoll und eine totale Überraschung. Und wir haben eben aus diesem Erfolg heraus gespürt und reflektiert und gespürt, dass das ein wahnsinniges Potenzial hat.
2: Das heißt nochmal, wenn man von außen darauf schaut, weil viele von den HörerInnen oder Zuhörenden sind ja auch überall auf der Welt oder in Köln. Das heißt, ihr seid hier in München in einem Stadtteil namens Westend sozusagen angesiedelt und ihr wolltet einen Raum für Austausch, ihr macht alle eure Kunst, teilt zum Teil ein Atelier. wenn ich das richtig verstanden habe.
3: Genau, es gibt.
2: Und wolltet euch sozusagen da nochmal vernetzen, um da auch nicht in die Isolation zu gehen und Dinge ausprobieren zu können.
3: Genau, also es ist natürlich bei den Künstlern auch so, dass jeder aus seinem eigenen Kosmos und seinem eigenen Kunstbegriff schöpft. Und dadurch, dass man sich jetzt hier auch stark eben austauscht und sehr stark über Sachen auseinandersetzt, findet im besten Falle eben auch eine Öffnung statt. Ja, das ist so vielleicht auch das Ziel oder die Idee dahinter, dass man eine Utopie auch lebt hier. Also dass man einen Raum schafft, in dem man die Bedingungen selbst setzt.
2: Das heißt,
3: dass man wirklich frei ist.
2: Das heißt auch rückübersetzt, es ist auch politisch sozusagen, denn Räume, auch speziell in München, wo die Mieten sehr teuer sind und wo die Bedingungen auch für Kunstschaffende nicht so einfach sind, ja, wie du sagst, es ist eine Utopie. Es ist, ihr habt euch ja zusammengetan, um einen Raum zu schaffen, wo Dinge frei passieren können. Ja? Wenn ich das richtig verstanden habe, agiert ihr experimentell, multimedial und jede und jeder bringt was rein, genau. Unter anderem eben auch Musik, darum sind wir heute da.
3: Genau, also es gibt eben eine Kollegin, die Ursula Pon, die ist sehr stark vernetzt in der Kunstszene und hat einen sehr ausgewählten Geschmack, einen Musikgeschmack und kennt sich ziemlich in die Tiefe gehend aus mit dem Bereich. Und es gibt eben wie so ein Baukasten, sage ich jetzt mal. Es gibt verschiedene Bereiche. Wir sind sehr divers aufgestellt, auch altersmäßig. Und eben auch jeder bringt eine eigene Disziplin mit rein. Es gibt Leute, die mit Keramik arbeiten. Es gibt die Fotografie, die Malerei. Und es gibt eben auch eine starke Affinität zur Musikszene. Genau, also die Ursula Pon, die kuratiert dieses Musikprogramm, was immer begleitend auch stattfindet.
2: Ja, das ist toll. Das heißt, ihr vernetzt euch vor Ort auch und macht den Raum frei zugänglich, dass man einfach hier reinkommen kann und sich angucken kann, was passiert an Kunst. Wenn ich das richtig verstanden habe, seid ihr auch experimentell unterwegs. Das heißt, ich sehe hier gerade vor mir, für die natürlich nicht da sein können, es ist hier so eine Folie zu sehen und es ist ein Glasurlabor, ein Pop-up-Glasurlabor erstellt worden von euch, genau. Konstruiert worden, in dem auch Keramiken erstellt wurden und glasiert wurden in einem Workshop. Das heißt, ihr bietet auch Workshops an, die frei zugänglich sind.
3: Genau, also ich hatte sozusagen dieses Grundkonzept entwickelt. Und gab dann nochmal einen Fragebogen, wo alle Mitglieder, die in diesem Kollektiv sind, einen Zettel ausfüllen konnten und einen Beitrag leisten konnten oder sich äußern konnten dazu, was sie eigentlich sich vorstellen unter dieser kollektiven Arbeit oder wie sie das für sich nutzen wollen. Und das war die Julia Klemm, die hatte eben schon eine sehr präzise oder konkrete Idee und wollte ein Glasurlabor einrichten, in dem sie sehr experimentell, auch mit anderen Künstlern, also es sind nicht nur Künstler eingeladen, es ist auch das Westend eingeladen, muss man dazu sagen, also auch normale Leute, die da Interesse haben, dürfen gerne kommen. Und genau, es gibt eben dann auch diese Workshops. Wir haben dann, das wird über Instagram auch publiziert oder eingeladen, die Leute. Und da kommen viele Künstler natürlich auch, aber es kommen auch normale Leute, die dann zum Beispiel zu einem Modellierabend kommen. Und diese Objekte, die jetzt schon entstanden sind, also dieser Modellierabend hat schon stattgefunden, die bleiben dann erstmal da, diese Objekte, so war die Idee, und können dann oder werden dann von den Künstlerinnen in dem Kollektiv veredelt, indem sie glasiert werden. Und am Schluss vom Projekt können die Leute nochmal kommen und ihre Sachen abholen. Das war eine Aktion unter anderem.
2: Eine von vielen. Es haben ja mehrere Aktionen stattgefunden. Das heißt, bis August 26 seid ihr hier in der Zwischennutzung und habt ihr schon Projekte für die Zukunft? Oder ich meine, jetzt seid ihr so, wenn ich das richtig verstanden habe, in der Prozessmitte. Also jetzt redet ihr und evaluiert ein bisschen so, was haben wir bisher geschafft, wo stehen wir? Und am Ende soll ja noch etwas stattfinden, ein Gesamtkunstwerk im besten Sinne. Magst du darüber noch etwas erzählen?
3: Ja, also es gibt dieses Projekt ist sozusagen jetzt für ein halbes Jahr festgelegt, weil diese Fördergelder auch nur für dieses halbe Jahr jetzt gegeben wurden. Und die Idee ist, eben jetzt sind wir sozusagen in der Mitte dieses Projekts und die Ausstellung, die jetzt gerade zu sehen ist, soll jetzt eher diesen Prozess zeigen. Und am Ende des Projekts ist die Idee, dieses ein Gesamtkunstwerk entstehen zu lassen. Ja.
2: Wir haben ja vorab gesprochen und du hast mir auch erzählt, dass das ein bisschen so im Sinne von Boys der sozialen Plastik sozusagen stattfinden soll. Also oder das Konzept dahinter ein bisschen so ist. Magst du uns dazu noch was sagen?
3: Also das, was wir hier machen, weist eben auch aus dieser künstlerischen Auseinandersetzung hinaus, indem wir eben diesen utopischen Ort schaffen. Und eben, es hat schon auch was mit neuen Formen zu tun. Also wir entwickeln über diese Auseinandersetzung und über diesen Austausch eben auch neue Formen des Zusammenlebens letztlich. Der erste Teil, also in diesem ersten Vierteljahr, haben wir ganz viel auch über organisatorische Dinge auch erstmal gesprochen. Das war uns auch ehrlich gesagt ziemlich neu, über was man sich alles Gedanken machen muss.
2: Kann ich mir gut vorstellen.
3: Genau. Und jetzt erst muss ich zugeben, also nach 2-3 Monaten fängt es jetzt an, dass wir uns, wenn wir uns treffen, also wir treffen uns einmal in der Woche, dass es mehr um den Austausch über Kunst auch geht und was wir hier machen wollen. Ja. Und jeder ist sozusagen ein Teil dieser sozialen Plastik und kann an dieser Utopie mitgestalten und ist aufgefordert dazu, etwas beizutragen. Und wir versuchen das natürlich, also das ist die Grundvoraussetzung für diese Utopie oder für die Zusammenarbeit, ist eigentlich die Offenheit. Also man muss sehr, sehr offen und sehr auch achtsam miteinander umgehen.
2: Ja, vielen Dank für diesen Einblick. Ich würde jetzt gerne nochmal alle KünstlerInnen nennen, die Teil des Kollektivs sind. Du meintest ja 7 KünstlerInnen. Wir haben gerade gehört Andrea Harnack, wir haben im Kollektiv Veronika Hilger, Julia Klemm, Ursula Ponn, Katrin Patelli, Matthias Trager und Esther Zellmer, die unterschiedliche Kunst hier machen und miteinander vernetzt sind im Saloon Edith H. Wir haben uns natürlich im Vorfeld zu dieser Sendung viele Gedanken gemacht. Und wir möchten auf jeden Fall Kunst und Musik abbilden. Und deswegen begleiten wir diesen Abend und bilden verschiedene Brücken und versuchen, das greifbarer zu machen. Das nächste, was ich jetzt spielen werde, ist von einer Künstlerin, die vielleicht die ein oder der andere von euch kennt. Ihr KünstlerInnenname ist Cusi Fanny Tutti, kommt aus Yorkshire und hat in den 70ern sehr viele provokante Aktionen gestartet, unter anderem pornografische Filme gedreht, aber auch viel so Tampons ausgestellt oder auch verschiedene Fotografien. Es gab auch Nacktfotografien von ihr. Zusammen in dem Kollektiv, das sich Come Transmissions nennt. Ich habe heute hier dazu auch ein Buch mitgebracht, für die einen oder den anderen, die vielleicht sich dafür interessieren. Es nennt sich Art Sex Music. Es ist eine Autobiografie von Cusi Fanny Tutti. Und sie hat damals mit Genesis P. Orridge Kunst gemacht. Der unter anderem, hast du heute schon gespielt, also die GründerInnen waren von Throbbing Gristle. Hell hiermit yeah. Kommt die Brücke zur Musik. Und Cusi Fanny Tutti hat auch ein Album rausgebracht, wo sie experimentelle Musik spielt. Und das möchte ich euch heute vorführen. Und im Anschluss daran, weil wir über Sex, Art und Music sprechen, möchte ich euch etwas von Anne Imhoff noch zu hören geben. Anne Imhoff ist eine deutsche Künstlerin, die im Rahmen von, also in der Tate Modern, in einem Rahmen einer Ausstellung, eine Ausstellung zu Sex, eine Ausstellung gemacht hat, logischerweise, und die Musik dazu beigetragen hat, zusammen mit Elisa Douglas und Billy Baltheel. Genau, dazu werden wir auch etwas hören. gemeinsam mit Cosi Fanny Tutti. Und das Buch lege ich euch jetzt aus, falls ihr Interesse daran habt. Und ihr könnt jederzeit auch gerne euch die Plattencover angucken und Fragen stellen, wenn es irgendwas dazu gibt. Jetzt starten wir mit Cosi Fanny Tutti. Viel Spaß dabei. Und du wolltest noch was sagen, Emily?
1: Eventuell zum Thema Gastfreundschaft. Wenn Musik läuft, also für die Leute im Raum von der Ausstellung, ihr dürft auf jeden Fall reden miteinander.
2: Redet, ja.
1: Also es wird nicht aufgenommen. Ihr seid frei. Das ist einfacher so wie eine normale Veranstaltung, wo Musik läuft. Ihr seid aber super brav. Und wenn wir an Mikrofon reden, dann, das ist natürlich, also das wird aufgenommen durch den Mikrofon, wenn es sehr viel Geräusch im Raum gibt. Aber sonst, also ihr dürft leben. Und aber danke auf jeden Fall für eure tolle Aufmerksamkeit, die da sind. Aber jetzt, das war's für mich. Das war meine kleine Intervention.
2: Ja, super Disclaimer. Und jetzt Sex, Art and Music.

0: So, wir haben Anne Imhoff gehört mit dem Song Bullshit auf der Platte Sex. Und Emily, du wolltest noch eine kleine Zwischenankündigung machen.
1: Ja, ich brauche also die Aufmerksamkeit nicht super lang halten. Wir gehen also sofort in zwei neue Lieder. Mini-Vorstellung, also jetzt werde ich, also City Lights von Schnecken im Hochbeet, das ist eine Münchner Band. Ich habe die zum Beispiel, die haben dieses Lied im Lembachhaus gespielt, wenn wir bleiben, also mit also Musik in Kunsträume oder in Museen und so. Und danach also spiele ich nochmal ein Lied von Selena Martin, was ich ja so früher gespielt habe, mit komplett anderer Ton. Mhm. Aber Schnecken im Hochbeet, also für die noch nicht kennen, also die Barbie Brüller, die Sängerin von der Band, ist also schon so eine Up-and-Comic-Künstlerin in München, macht sehr tolle Werke. Und also mit Bildende Kunst, sie war gerade in der Kunstakademie und so, und das ist also ihr Band, was sie danach gegründet hat mit Urgesteinen von der Münchner Szene, zum Beispiel wie Dizzy Erroll. Mhm. Und das ist wirklich also eine tolle Münchner Band, weil für die mich noch nicht kennen, in diese Kreise hier, also ich bin eine riesen, also Münchner Musik-Nerd und wird ab und zu immer ein bisschen über was hier überhaupt passiert berichten. Und das war's jetzt. City Lights, Schnecken in Hochbeet.

0: Das war nochmal Selina Martin mit Tangier. Das ist ein Lied, was sie geschrieben hat in Marokko, als sie da war und sehr viel unterwegs war mit Gedanken über Kunst und öffentlicher Raum. Habe ich ja so, hat sie erzählt, also bei ihr Konzert vor 2 Wochen in Salomudi, auch ein Kunstkollektiv gestalteter Raum in München.
1: Adalbertstraße 25, wie wir gehört haben.
0: Ganz genau.
1: Zu meiner Rechten sitzt jetzt Julia und Julia ist Teil des Kollektivs und unter anderem, wie wir schon von Andrea gehört haben, wurde das Glas- oder Glasurlabor von dir mit initiiert. Hallo Julia erstmal.
2: Hallo.
1: Genau, du hast die Keramiken hier mitbegleitet, hast auch den Workshop mit angeboten für die Keramik und die ganzen Glasuren. Magst du uns ein bisschen erzählen, woher du da so kommst und wie es ist in so einer Zwischennutzung ein also ich stelle mir das ziemlich spannend vor, ich blicke hier auf so Schraubzwingen, wo Folie hängt und Wäscheklammern und es ist auch echt toll, in dieses Labor reinzugehen. Wie war das für dich, das aufzumachen und magst du uns ein bisschen was davon erzählen?
2: Ja, gerne. Also genau, ich erzähle erstmal was über das Glasurlabor. Es nennt sich The Glazing Cabin, also Cabin, weil das eben jetzt auch so eine Art Kabine ist. Also weil wir arbeiten ja auch mit Materialien, die Staub verursachen und die wir nicht im ganzen Raum verteilen wollen. Genau, und es ist eben eine solidarische und ein kollektives Glasurlabor, in dem wir verschiedene Glasuren mischen und weiterentwickeln können und eben dann auch teilen. Und genau, die Idee entstand eigentlich aus dem kollektiven Projekt Centro de Investigación en Cerámica, wo ich eben letztes Jahr dann auch in Kolumbien war. Und zum anderen, klar, also ich arbeite ja in meinem Atelier, also ich bin Künstlerin mit dem Schwerpunkt Keramik und entwickle dort auch immer meine Glasuren weiter und experimentiere. Und genau, auf die Weise kam ich eben auf die Idee, ach, das wäre doch schön, hier in dem Rahmen von eben oder von eben unserem Kollektiv das einzurichten. Und dann haben wir das eben auch zusammen weiterentwickelt, also mit Matthias Trager und Katrin Partelli. Und jetzt laden wir eben immer wieder andere KünstlerInnen ein oder die melden sich, also über unsere Instagram-Posts kriegen wir es dann mit. Und sie können dann Glasuren mitbringen oder hier bei uns im Studio in Büchern schauen, ob sie also schöne Glasuren finden, die dann mischen und wir testen die dann eben auf so Kacheln, die wir dann brennen und die dann auch am Ende, also alle Tests, die dann auch in so ein, ja, in unser Gesamtkunstwerk einfließen.
1: Es ist toll. Es ist eigentlich sozusagen, jetzt habe ich es, glaube ich, auch vollumfänglich verstanden, es ist ein Glasuren-Gebräu-Concoction-Labor eigentlich. Es geht ja darum, die Glasuren dann sozusagen so zu mischen und zu gucken, wie sie rauskommen und alle sind einzigartig, oder? So habe ich das richtig verstanden? Für die, die da draußen an den Endgeräten sind, glaube ich, ist es halt spannend zu verstehen, was macht ihr da genau?
2: Genau, also es kann sich vorstellen, okay, es gibt ganz unterschiedliche Glasuren, die man eben auf Keramik oder eben Tonobjekte, Skulpturen, Gefäße auftragen kann. Die können glänzend sein, matt oder Effekte haben oder man interessiert sich eher für Glasuren, die sich zusammenziehen. Und genau, wir gehen eigentlich so vor, dass wir eben dann also ein Rezept haben, das wir interessant finden und dann kann man das eben nehmen und weiterentwickeln, also experimentieren und schauen, ah, okay, was passiert, wenn ich jetzt noch mehr Kaolin reinmische. Und genau, also dann kann auch wirklich dieses Grundrezept sich komplett anders verhalten und das analysieren wir dann auch zusammen. Und das Schöne ist eben, dass das dann auch anregen kann, oder inspirierend sein kann für neue Skulpturen oder es gibt vielleicht dann auch Kollaborationen Und genau, das ist...
1: Das ist wirklich toll. Also ich wäre ja an dem Abend gerne tatsächlich selber da gewesen. Leider musste ich bei einer Mitgliederversammlung sitzen und hätte lieber verschiedene Rezepte ausprobiert. Das ist ganz toll. Und du hast ja, wir haben ja auch vorab gesprochen, du hast ja zusätzlich jetzt zu diesem Glasurlabor, bist du in der Keramik sozusagen in der Kunst tätig und hast dir dazu auch musikalisch was überlegt. Ne? Also da ist ja auch irgendwie eine Verbindung. Unser Link heute ist Musik und Kunst und dein Link ist die Keramik. Und
2: genau. Ich hatte eben überlegt, okay, was könnte ich denn an Ton oder eben Musik beitragen? Und ich kam eben auf die Künstlerin Gemma Luz Bosch, also sie ist Spanierin, wohnt in den Niederlanden und stellt eben selber Keramikinstrumente her, also sie ist Klangkünstlerin und hat eben 2022 so eine, also ich finde auch die Skulptur ganz toll, also eben so eine Skulptur gebaut aus Keramik, die ja lebensgroß ist, aber liegend mit Öffnungen an den oberen Seiten. Und diese Skulptur heißt Schleusenflöte. Also die hat sie dann eben in eine Schleuse in Utrecht gelegt. Und immer wenn das Wasser eben gestiegen ist, ist es eben in diese Öffnungen reingelaufen und hat dadurch in diesem Resonanzkörper die Luft nach oben gedrückt. Und dadurch entstanden eben so blubbernde und... also was wir auch dann gleich hört, und so pfeifende Geräusche. Und was fand ich eben auch spannend, dass es keine Musikerin gibt, sondern das Wasser ist eigentlich der Musiker, so gesehen, oder Musikerin.
1: Das ist ja, wie cool ist, also das wusste ich nicht mit der Schleuse, wie cool ist das? Also wenn man selber mal mit so einem Boot gefahren ist und weiß, dass man warten muss und schleusen muss und sieht eigentlich, wie viel Wassermassen sich da bewegen, das war mir gar nicht klar, das ist total interessant, richtig toll. Das heißt, du hast ein Stück sozusagen mitgebracht, das veröffentlicht wurde im Internet. Ja. Genau, und wir hören uns mal an, wie sich so etwas anhört. Also wenn das Material mit dem Wasser und der Luft sozusagen in Interaktion kommt und dann Töne ergibt.
2: Perfekt.
1: Super. Okay. Ja.

0: Schleuse Ende. Zu Ende geschleust. Ja, super. Das ist ganz toll. Also mir ist das Konzept tatsächlich bekannt von Meeresorgeln. Ich weiß nicht, ob du Meeresorgeln kennst. Sie sind natürlich nicht aus Ton oder nicht aus Keramik, aber es gibt Meeresorgeln, die sozusagen am Meer angebracht sind und je nachdem, wie die Gezeiten agieren oder wie das Meer spontan drauf trifft, erzeugt das unterschiedliche Töne. Und das ist ganz, ganz schön zu hören. Unter anderem, ich glaube, es gibt eine sehr bekannte Meeresorgel in Zadar in Kroatien. Aber wir sind ja jetzt gerade nicht in Kroatien, sondern du hast ja von, ist es richtig, Kolumbien gesprochen?
1: Genau, Kolumbien, ja.
0: Ja, das bildet eine tatsächlich perfekte Brücke im wahrsten Sinne des Wortes, denn wir sprachen gerade von Klangkunst und ich habe tatsächlich auch vertonte Klangkunst da und bilde jetzt die Brücke nach Köln. Unser Radiosender 674 FM ist ja in Köln und es gibt ganz tolle, tolle, tolle Klangkunst in Köln, die sehr einzigartig ist. Ich werde euch ein bisschen davon berichten. Es gibt die Deutzer Brücke. Die Deutzer Brücke in Köln ist so konzipiert, dass sie von der einen Seite zur anderen Seite des Rheins einen Hohlkörper hat, der in drei Segmenten geteilt ist. Und seit über 30 Jahren gibt es ein kleines Kollektiv, das sich zur Aufgabe gemacht hat, diesen Hohlkörper mit Klangkunst zu bespielen. Das heißt, die Kunst ist auch so, dass es mit der Brücke interagiert. Man hört, was über einem passiert, man hört, was unter einem passiert, was an einem vorbeifährt. Und seit über 30 Jahren gibt es diese Klangkunst und interessanterweise genau auf dein Thema zugeschnitten war ich vor ein paar Jahren, ich glaube es war vorletztes Jahr, ich gucke schnell nach, dass ich nichts Falsches sage, 2024 war es genau, vor 2 Jahren gab es eben von der Künstlerin Vica Pacheco, gab es eben die Ausstellung Okarescencia. Und ich habe heute auch witzigerweise in meinem kleinen Musiklab nachgeguckt und eine kleine Ocarina aus Ton mitgebracht. Die können wir vielleicht nachher einfach ausprobieren, wenn wir lustig sind. Wenn nicht, ist auch fein. Und genau. Und diese Künstlerin hat eben in einem in einer präkolumbianischen Methode die Keramiken und den Ton und alles zusammen gebrannt und hat daraus eine Klangkunstinstallation gemacht, die so automatisiert war, dass es sich immer mit Wasser gefüllt hat oder mit Luft, sodass die Töne entstanden sind. Und für alle, die noch nie in dieser Brücke waren, also es ist sehr abgefahren und sehr spooky auch zum Teil. Man kommt rein durch eine super kleine Öffnung. Also zuerst ist man in so einem großen Brückenvorraum, wo Lager ist und so Sachen gelagert werden, um Wasserstau zu verhindern. Und dann kommt man in einen Teil, wo man in das erste Segment der Brücke reinkommt. Und diese Brücke ist komplett schwarz und dunkel. Also man sieht eigentlich gar nichts. Das heißt, man ist darauf angewiesen, dass ein bisschen Licht gemacht wird, kleine Lichtinstallationen da sind. Und seit 30 Jahren bespielen verschiedene KünstlerInnen eben mit Klangkunst diese Brücke. Und ich bin seit, ich glaube, es sind mehr als 5 Jahre, bin ich da jetzt jedes Jahr hingegangen und ich kann wirklich München nur empfehlen, nach Köln zu gehen und Köln sagen, bitte geht da auch hin, weil ja, das Kollektiv hat so Tolles im Programm gehabt. Und lange Rede, kurzer Sinn. Was ich euch jetzt vorspielen werde, ist eine Installation von dem Jahr, aus dem Jahr 2017. Und zwar haben Jeremy Deller und Adrian Sherwood vorab schon Aufnahmen gemacht und es geht interessanterweise um Fledermäuse, also es ist richtig abgefahren, die sie mit so Dub-Elementen unterlegt haben und man hat die Fledermausgeräusche in dieser Brücke und Brückenmusik 23 war die Ausgabe eben Freetail Dub, nennt sich das Ganze und das ist das, was hier was in der Brücke sozusagen abgespielt wurde und ich dachte mir so, witzig, spontan als Pärchen spiele ich dann danach, wir reden ja von Fledermäusen und Vampiren, ich hatte Lust einfach Bela Lugosis Dad zu spielen von Bauhaus, weil auch Bauhaus irgendwie natürlich eine Kunstrichtung ist und ich wünsche euch nach dem ganzen Talk jetzt viel Spaß mit der Brückenmusik 23, mit Jeremy Deller und Adrian Sherwood, mit dem Freetail Dub und im Anschluss hören wir Bela Lugosi's Dead. Der alte Baylor. Ja, Vampire ab.

0: Unser Bela Lugosi, der sich in den Irren und Wirren einer Klangkunst Deutzer Brücke Musik verirrt hat und geflattert ist. Das war Bauhaus. Speaking of Art, auf dem Plattenteller liegt aktuell eine Picture Disc von Bauhaus, die sogar im Dunkeln leuchtet. Sie ist fluoreszierend. Somit möchte ich einfach nur sagen, ja, Kunst kann so vielfältig sein. Kunst ist auf allen Ebenen vorhanden und selbst auf Platten kann man Kunst abbilden.
1: Aber das ist schwer lesbar für DJs.
0: Es ist sehr schwer lesbar, das ist absolut korrekt.
1: Aber das ist so hübsch und diese Bauhausplatte ist wirklich hübsch. Also das ist okay. Also das, wie, es gibt einen Wert da.
0: Auf jeden
1: aber
0: Fall.
1: Für DJs ist nervig.
0: Das ist, für DJing ist es nervig, aber fürs Nerdtum macht es sehr viel Spaß.
1: Ja, und Objekte sammeln ist so toll.
0: Ja, Objekte sammeln, aber ich würde nicht nur sagen Objekte sammeln, ich glaube, was mich so glücklich macht, ist nicht das Sammeln an sich, sondern die Verbindung, die damit hergestellt wird. Denn wenn man sozusagen eine direkte Verbindung hat und weiß, ich war auf diesem Konzert, ich war in der Brücke, ich habe mich mit XY unterhalten, ich habe dies und das verstanden, ich habe das und das nicht verstanden. Es ist toll, das irgendwie sammelbar zu machen und sich wieder herzuholen. In auch Zeiten, die manchmal etwas schwierig sind, liebe ich es zu stöbern und nochmal zu gucken und mich daran zu erinnern, hey, was habe ich eigentlich vor 10 Jahren gemacht? Ah ja, genau, da war ich da und da unterwegs.
1: Und bevor du das machst, also das ist auch ein Ding, also eine Sammlung oder eine Kunstsammlung oder eine also Sachensammlung, egal was ein Mensch sammelt, es gibt ja so eine große Verbindung, also ein bisschen wie eine Art, also moderne so Treasure Cove, also sich selber bauen, also das ist ja so eine Art, also und das ist ja so ein Ort, wo man sich ja so wirklich sehr, also sicher und wohlfühlen kann und
0: ja, auf jeden Fall. Das würde ich genauso sehen. Das würde ich genauso sehen. Ich würde gerne Nerd- und InsiderInnen-Wissen teilen. Also ich sprach ja von der Brücke und von Brückenmusik. Man muss wissen, vielleicht dazu, wenn man da wirklich hin möchte, es wird immer relativ kurzfristig angesagt. Am besten geht man auf die Seite, meldet sich an und dann gibt es ein Newsletter, der einem geschickt wird, was das Programm ist, was kuratiert wurde. Und wichtig zu wissen ist, es gibt nur Slots. Es gibt für eine bestimmte, es dürfen nur 15 Leute in diese Brücke rein. Früher war das anders. Ich glaube, da wurden auch wilde Partys gefeiert. Irgendwann kam dieser Brandschutz auf und es werden nur noch 15 Leute in die Brücke für die Segmente reingelassen. Das heißt, rückübersetzt, man meldet sich sozusagen für den Newsletter an, bekommt mit, ah ja, dieses Jahr ist im Sommer, es ist immer im Sommer einmal im Jahr, melde ich mich dann an. Und muss mir es kostet glaube ich 15 Euro sind es oder 5 oder 10 oder 15 Euro, ich kann mich nicht mehr genau erinnern, 15 glaube ich, und buche mir einen Slot und kann dann mich eintragen und kann in diese Brücke rein. Die Brücke wird auch nur einmal im Jahr dafür geöffnet, ansonsten ist die Brücke geschlossen. Also es ist ein Erlebnis, ich würde euch das allen empfehlen. Ja, und was, jetzt bin ich mal eine Brücke zu dir, was hast du im Gepäck?
1: Die zwei nächsten Songs reden nicht über Brücke. Hätte ich eigentlich machen können, aber habe ich leider nicht diesmal. Aber wir gehen weiter mit dem Thema, also Musik in Kunsträume. Das nächste Song ist von natürlich die legendäre Damenkapelle aus München. Also eine Band, also der zum Teil fast exklusiv von KünstlerInnen also geführt wurde und die haben zusammen Musik gemacht und die nächste Song, also Late at Night, wurde sogar, es gibt ein Musikvideo dazu, der wurde in der Kunstgalerie gedreht und das ist also, das war im Rahmen von einem Ausstellungsraum oder einem Performance-Raum und das ist also wie ein wilder Hotelzimmer, aber das ist also eine Kunstraum. Und das ist das Lied Late at Night und also Damenkapelle für die, die den nicht vielleicht kennen. Das ist eine Band, also der war aktiv in München, also zwischen was so 2007 bis 2012 ungefähr, mit ein paar so Nachholkonzerten bis 2014. Die Band ist nicht mehr aktiv, aber die Musik lebt noch. Ganz ehrlich, also das bleibt immer noch also eine Evergreen in der Münchner Musikszene. Super tolle Flintermusik, super tolle also, Musik, was man kann immer ein feministische also Unterton daran lesen. Ich erinnere mich ja so das letzte Mal, ich habe mich nach langer Zeit mit der Musik nicht auseinandergesetzt, so nach Corona und dann also mich nochmal also ganz fresh die Platte nochmal angehört. Ich hatte wirklich das Gefühl, also okay, das ist wirklich also fucking Girl Power, oh my God. Und dann also du bist da und du hast das Gefühl, okay, jetzt kann wirklich Arsch treten. Und kann ich wirklich empfehlen, also Damenkapelle aus München, also und das Album heißt Damenkapelle aus München, erschienen auf Echo Kammer. Tolle Münchner Label natürlich und wirklich eine Evergreen-Platte und dann also Later Tonight und danach spiele ich ja so High Voltage Human und also die ganze Verbindung ist wirklich ganz eng, weil also Antenne Danger, die hat er so in Damenkapelle gespielt, ist auch die Hauptsängerin also von High Voltage Human und High Voltage Human hat Auftritte gemacht, also hauptsächlich in Kunstorte und zum Beispiel in Gabi Bluhns Saloon. Also weil hier, also in Edith H. heißt auch ein Saloon und Gabi Blum, auch eine tolle Münchner Künstlerin, das war die Secretary von Damenkapelle, die hatte also eine Reihe von drei Saloon-Räume gestaltet und da drin also gab es ja so Musik, Kunst, Getränke und das war ein bisschen also Räume zu schaffen. Das war vor meiner Zeit, ich war noch nicht in München, Big FOMO. Aber ja, das ist wirklich, ich finde es immer wichtig, also zu betonen, dass das Beste, was aus der Münchner Musikszene kommt, hat so eine ganz, ganz wichtige Verbindung mit Kunst. Kunstschaffen und Kunsträume, das ist wirklich also 100% zusammen verbunden und das lebt immer noch und ich glaube auch in die nächste Generation, das wird nochmal bestätigt, dass so Kunsträume als Freiraum, wo Musikmenschen eingeladen werden, um ein also Kunstraum zu bespielen, das mache so die schönste Musik, also was wirklich so subkulturell eine Relevanz hat. Also ja, ein bisschen, das ist ja so ein bisschen mein Statement für heute und jetzt also ich spiele einfach so zwei, also Pop, nicht Pop-Klassiker von der Münchner Bubble halt. Und,
0: ich habe eine Frage dazu.
1: Ja.
0: Ich habe so ein Assoziationsgehirn.
1: Mhm.
0: War sie eine Temporary Secretary?
1: Ja, ja, das ist ja so. Nee, aber das ist ein Ding. Also eigentlich, also du weißt
0: ich
1: das
0: weiß,
1: schon.
0: Ich weiß, dass Menschen hier du in diesem Raum sich dieselbe
1: aber
0: Frage
1: gestellt. Auf der Damenkapelle aus München.
0: Natürlich
1: Platte,
0: weiß ich das.
1: Das Anfang, also Vorstellungslied ist so also eine Cover von Paul McCartney, also Temporary Secretary, weil also Gabi Blum war die Secretary, also die Sekretärin von Damenkapelle, die war bei alle Konzerten dabei, die hat also immer mit getippt und zwar so künstlerisch also Texte geschrieben während den Konzerten und also danach also dass er so auch dargestellt und gestaltet und alles und also ich hatte die Ehre irgendwann also bei einer Damenkapelle-Konzert dabei zu sein, also bevor es Schluss war. Und wir waren im Lothringer Keller, also auch ein Kunstraum. Und während des Konzerts von Damenkapelle hat also die Gabi Blume als Sekretärin, also ja, und du bist also jetzt hier und jetzt du schaust dich also dein Lieblingsband an und wie ist es für dich? Findest du das geil oder bist du enttäuscht? Und die hat einen Brief geschrieben und dann am Ende hat die mit der total also knallrot, also Lippenstift, einen Kuss darauf gemacht und mir also das Brief gegeben am Ende vom Konzert. Das ist einfach mein Sammlungsstücke.
0: Ich wollte gerade fragen, hast du das aufgehoben? Natürlich.
1: Natürlich.
0: Also,
1: oh my God.
0: It's gonna be also, fucking million also, worth. Nein, Quatsch.
1: Das ist in mein, also absolut, ich habe eine große Sammlung von Münchner Subkultur daheim, sei es also Plakaten, Stickers, Kunstwerke und alles, also ich habe sehr viel daheim, aber dieser Brief ist wirklich sehr preziös aufgehoben, weil das war wirklich also, wo es für mich also als Fan von Münchner Musik aus Kanada, wo das wirklich komplett also greifbar geworden ist, also das ist, oh mein Gott, ich bin jetzt ein Teil davon irgendwie, und also das war wirklich also ein von meinen Lieblings-, also Kernerinnerungen in meinem Leben. Das heißt so, The Secretary, Gabi Blum.
0: Du bist verewigt.
1: Forever. Und Gabi Blum also macht zum Beispiel mit also die ganze Kuratierung rum, Sub Bavaria. Für die, die noch nicht das gegoogelt haben, Sub Bavaria ist also eine geile Wikipedia-Seite über Münchner Subkultur. Sub Bavaria, einfach das googeln, und da könnt ihr über Jahrzehnten an Münchner Subkultur also Sachen greifen, und dadurch, dass es in der Wikipedia ist, kann es erweitert werden, ihr könnt selber zu EditorInnen werden, und wir können forever die Münchner Geschichte, die Münchner Subkulturgeschichte einfach sammeln. Und falls vielleicht also Editar Bock hat, also ein Edit-A-Ton, kleiner Nachmittag-Workshop, also mit ein paar Bierle, also dann, ich glaube, also, es gibt mindestens ich und vielleicht also zwei, drei Weirdos, die Bock haben, also nochmal dazu zu schreiben.
0: Ich bin im Weirdo, in der Weirdo-Gruppe mit dabei auf jeden Fall.
1: Hell yeah. Okay. Also über diese Intervention, also Kunsträume, danke immer für die Gastfreundschaft, für Musikmenschen. Das ist sowas von nötig und das ist sowas von wertvoll für die Musik und auch für das Publikum. Also, weil ein Kunstraum ist einfach viel geiler als einfach so eine dunkle Kellerclub.
0: Ja, oder ein Konsumraum.
1: Oder ein Konsumraum.
0: Oder ein Konsumraum.
1: Mit 17 Euro Aperol Spritz.
0: Ah, hier nicht. Es gibt Cocktails, habe ich gehört. Irgendwas mit Zitrone.
1: Sind die wieder da?
0: Wir fragen mal später nach. Jetzt kommt Stress auf. Nein, Quatsch. Nein, alles gut. Wir sippen noch unser kühles Bier. Bei
1: jetzt
0: 31
1: ist Zeit
0: Grad.
1: Für Musik.
0: Oder? Es ist Zeit für Musik. Los geht's.
1: Late at Night, Damenkapelle.

0: High Voltage Humans, Tetris for Lovers. Und davor war Late at Night von Damenkapelle.
1: Und? The Legendary Damenkapelle.
0: Hell yeah.
1: So, ich bleibe in München. Ich habe beschlossen, also ich habe die Kiste gepackt und habe beschlossen, einfach weiterhin in München zu bleiben. Und das Publikum heute hat die außerordentliche, einzigartige Gelegenheit, ein noch nicht veröffentlichtes, sozusagen ein Teil eines Werkes zu hören, das noch nicht veröffentlicht ist, aber nächste Woche dann veröffentlicht sein wird mit dem Release. Wir reden hier auch in einer Verbindung von Kunst und Musik. Das Kollektiv Dressed in Sound wird nächste Woche in den Münchner Kammerspielen Sharper Than a Needle vorstellen. Das Ganze hat letztes Jahr schon stattgefunden und war sehr begeistert aufgenommen, vollends ausverkauft. Ihr müsst euch das so vorstellen, dass es gibt verschiedene KünstlerInnen, unter anderem zum Beispiel bekannt Stefanie Müller oder auch Klaus-Erika Dietl oder Lisa Simpson, die unterschiedliche experimentelle Musik machen, aber es auch gemeinsam im Kollektiv geschafft haben, ein Nähmaschinenkollektiv zu gründen oder auf die Reihe zu bekommen. Und dieses Nähmaschinenkollektiv unter anderem hat in dem ganzen Opus auch gespielt. Das alles wurde letztes Jahr aufgenommen und vertont und kommt nächste Woche auf Platte raus. Das Plattenlabel Rheinschallplatten hat sich das Ganze zu Herzen genommen und wird das nächste Woche veröffentlichen. Gemeinsam mit dem Konzert sozusagen Nummer 2, das gegeben wird, in einer kleinen anderen Konstellation wie in der Ursprungskonstellation letztes Jahr. Und ich kann nur sagen, es wird sehr experimentell, es wird sehr wild. Und dadurch, dass ich jetzt schon Steffi Müller und Klaus-Erika Dietl erwähnt habe, möchte ich Querschnitt Kunst und Musik etwas von Beißpony spielen. Und zwar auch auf demselben Label veröffentlicht, Rheinschallplatten. Ich sag euch mal, welche Nummer das ist, damit ihr mal so ein bisschen eine Idee habt, wie viele Veröffentlichungen sind. Rheinschallplatten Nummer 11 ist das. Was ist so interessant an dieser Veröffentlichung? Also Stefanie Müller hat zusammen diesmal mit Klaus-Erika Dietl hat ein bisschen Teil davon gehabt und eben Laura auch, die in England lebt, hat zusammen mit einem Imker und einem Bienenkollektiv zusammen Musik gemacht. Das heißt, ein Imker hat die Sounds von Bienen aufgenommen in einem Bienenstock und die beiden, beziehungsweise die drei in dem Fall, haben das dann weiter konzipiert und eine tolle Platte rausgebracht, die sich The Small and the Many nennt. Es gibt sogar den Sound der Bienenkönigin tatsächlich, den sie geschafft haben, also den Imker geschafft hat aufzunehmen. Und das Ganze ist ein experimentelles Projekt. Von Beißpony hat man eine Zeit lang nicht mehr viel gehört, aber ja, Body of Sound, Bees, Beißpony mit Klaus-Erika Dietl, dem Imker Muchu Picchu und Eme und eben Stefanie Müller und Laura haben dieses schöne Werk aufgenommen, zusammengestellt und das Label Rheinschallplatten hat das rausgebracht. Ich starte tatsächlich mit den, ich überlege gerade, wie ich es, in welcher Reihenfolge ich es machen möchte. Ich glaube, ich starte mit den Bienen und würde dann in das opusale Nähmaschinen Sharper Than a Needle von Dressed in Sound Kollektiv eingehen. Und wir schauen mal, wie sich das Ganze ergänzt.
0: Und die in München, kauft eure Tickets. Also diese Show ist sowas von eure Geld wert. Also, ach, ja. Ich glaube, ich habe fast geheult bei der Show letztes Jahr.
1: Ja, mir ging es ähnlich tatsächlich. Also man braucht auf eine Art, also ich werde es nicht verschönern, aber man braucht auf eine Art Sitzfleisch und man muss sich diesem ganzen Ding nähern. Also man muss auch irgendwie einen Zugang dazu finden, was das Ganze auch bedeutet, was da auf der Bühne da geboten wird. Ich mache jetzt einfach nochmal Werbung. Ihr in der Sendung heute am 3. Juni hört sozusagen die Werbung für Sharper Than a Needle, findet heute Abend statt. Wir reden hier in der Zukunft. Du und ich und andere Menschen hier im Raum werden genau an dem Tag, wo es heute ausgestrahlt wird, in den Kammerspielen in der Therese-Giese-Halle sitzen und werden uns dieses Uppsale Werk nochmal anhören. Und ihr werdet mich an dem Tag unter anderem mit dem einem der Plattenlabel-Bosse, ich finde Bosse klingt immer so bonzig, also mit einem der Plattenlabel-Macher werdet ihr mich am Es ist eigentlich schlimmer, ne? Boss ist schlimmer als Macher.
0: Nee, eine Macher ist schlimmer ist als eine Macher. Boss.
1: Oder sollen wir Macker sagen?
0: Nein, warte, du bist ein Macher. Nee, aber wusstest du überhaupt, also dass die Jungs sagen, ja, du bist eine Macher.
1: Ja, also du bist auch eine Macher, ne? Ja, eine kleine Lachnummer. Nein, also Markus Rhein vom Plattenlabel Rheinschallplatten wird vor Ort sein und ich werde ihn begleiten und am Merchandise-Stand stehen und für euch diese heiße Scheibe sozusagen vor Ort betreuen, begleiten und verkaufen. Und jetzt starten wir in die Bienen rein. Ich mache die Reihenfolge ein bisschen anders, als ich es geplant hatte, aber davon lebt ja auch die Kunst. Metamorphosen.
0: Gutes Bauchgefühl.

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0: Was wir gerade gehört haben, war Dressed in Sound mit dem Projekt Sharper Than a Needle. Wir hatten das große Glück, heute eine Testpressung zu bekommen zu der Veröffentlichung nächste Woche. Kommt alle vorbei in die Kammerspiele Therese-Giese-Halle nächste Woche, 3. Juni, zum Nähmaschinenorchester mit Ensemble. Emily, was hast du als nächstes in deinem Kunstmusikgepäck?
1: Also, wir machen erstmal so in einen anderen Kunstraum, die wir noch nicht besucht haben in München, und zwar die Kuluktschuh-Galerie. Das war damals in der Schillerstraße, nicht also die danach, also die dann über Import-Export war, sondern also die davor in der Schillerstraße, wo auch jetzt gerade ein Ort geschlossen wurde. Fuck, Kunststerben in München. Also.
0: Ganz kurz, Klammer auf. Es wurde ein Kunstraum geschlossen. Du meinst die Zwischennutzung des Köschk wahrscheinlich.
1: Natürlich.
0: Das jetzt... letzte Woche seine Abschiedsfeier gefeiert hat. Das Köschk haben wir ja schon in verschiedenen Variationen in München erlebt. Und jetzt war die Schillerstraße die Zwischennutzung, die letzte Woche ihr Ende gefunden hat. Und, Klammer zu.
1: Ja. Und das war ein von den tollen Gebäuden, Bahnhofsviertel, wo es tolle Kunst gab. Also zum Beispiel in der Schiller 38, der gerade geschlossen ist. Seit 2021 gibt es da tolle Kunst, also in alle verschiedene Formen. Es gab da der Freiraumforum, Kirschke hat sich da ein Heim gemacht, also nach den Abriss von der anderen Adresse in Westen. Es gab auch also zum Beispiel Various Others wurde da unterbracht, also einem Jahr. Und dann die Anna McCarthy hatte da eine Release-Party gemacht, also für einen Single von What Are People For. Alles ist zusammen verknüpft. Aber in der Schillerstraße vor 12 Jahren gab es die Kuluktschuh-Galerie. Das konnte ich mitkriegen, als ich hier zum ersten Mal war. Das war ein Abend, also von der Veranstaltungsreihe Pension Noise. Das ist eine Veranstaltungsreihe, die noch aktiv ist, kann ich nur wirklich empfehlen. Also das ist also von Bülent Kuluktschuh, Karne Gregorian und Anton Kaun, also in der Noise-Szene in München. Und Pension Noise also macht also ein paar Mal im Jahr Einladungen von tolle Klangkunst, experimentelle Musik, Menschen von überall werden dann eingeladen und spielen in verschiedene Räume. Neulich mehr in Galerie Faux, in Kunstpark.
0: Nee. Gibt's nicht mehr, leider.
1: Bürgerpark Oberföhring.
0: Genau, anders, genau.
1: Und also da, aber davor war zum Beispiel, es gab Pension Noise über Import-Export, so in diese Galerie Kuluktschuh da oben, und davor war die Galerie Kuluktschuh in der Schillerstraße. Und da gab es ein paar echt tolle Veranstaltungen, was ich ja so die Ehre hatte mitzukriegen, bevor es alles vorbei war und dass das Gebäude abgerissen wurde und bla bla bla, wie wissen, wie das funktioniert. Und da habe ich entdeckt, also Kala Lunatic aus Frankreich, eine tolle Noise-Künstlerin, und mit einem Stück, was mich beschäftigt hat in den letzten Jahren, also immer ab und zu kommt wieder in Erinnerung, also was war das nochmal, wie heißt die Band nochmal, und also du weißt schon, wenn du kommst immer wieder zu einem Stück, die du, also ich habe die auf CD, aber natürlich CDs sind nicht super praktisch, immer, und dann also und also ich komme immer wieder dazu, und ich habe heute entdeckt, als ich ja so wieder an sie gedacht habe, dass die auf Bandcamp ist, Kala Lunatic, und mit das Lied, das heißt Guillotiné auf Französisch für also kein Kopf mehr.
0: Enthauptet.
1: Ja, genau. Und danach, also wir gehen zurück also in die Münchner Szene mit ein bisschen eine Ankündigung für der Blog, der kommt danach. Wo wir werden von verschiedenen Sachen reden, aber ich werde so ein bisschen Salewski spielen, von der Salewski-Chanson-Platte mit Painted On, also ein tolles Stück, also mitgesungen von Adam McCarthy, wovon ich sehr viel heute geredet habe, aber das passt gut irgendwie vibe-mäßig. Und deswegen, ich habe so ein bisschen on the fly Sachen so geändert, aber Zaleski will ich schon erwähnt haben für später. Ihr werdet das alles verstehen danach. Also, aber erstmal Guillotiné von Kalalunatic.

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0: Paint it on. Selewski featuring Anna McCarthy und davor war Guillotine von Kala Lunatic.
1: Ja, du hast tatsächlich einen guten kleinen, du hast was reingestreut, was ich heute als Pärchen gefunden habe, was ich großartig finde. Und bevor ich das Pärchen jetzt, was ich als nächstes spiele, vorstelle, was zum Teil aus Hamburg ist und zum Teil aus München, habe ich schon einmal Ursula Ponn zu meiner rechten Seite sitzen, die uns ja angefragt hat, tatsächlich, ob wir diese Sendung machen wollen. Wir werden im Anschluss an die zwei Stücke uns mit Ursula Ponn unterhalten und uns weiter reinwabern zwischen der Verbindung Musik und Kunst. Und ich stelle euch jetzt kurz vor, was ich in meinem kleinen Gehirn ausgedacht habe, mit Außeneinwirkung auch. Also, du hast ja von Anton Kaun gesprochen. Und Anton Kauns erste Band war ja Trash Can Trasher. Und heute wurde mir eine sehr witzige Single in die Hand gedrückt und ich dachte, mein Gott, das passt einfach perfekt zueinander. Und zwar reden wir gerade von Musik kaputter Geldautomaten. Das ist eine Platte vom Musikethnologischen Abteilung Institut für Elektroakustik Hamburg. Akusmatische Forschung hanseatischer Kulturbesitz. Ich werde von dieser abgefahrenen Single, die sich mit kaputten Geldautomaten beschäftigt.
2: Das ist so geil!
1: Also, es sind Aufnahmen von kaputten Geldautomaten. Werde ich euch das Stück auf der A-Seite, das Stück 5, vorspielen. Und zwar ist dieses Stück Überlebenskampf eines Geldautomaten, der nicht loslassen möchte. Akustische Abbildung der letzten 1 Minute 23 reiche ich euch gleich weiter, dann könnt ihr sehen, wie das Ableben hier war. Zur Mitte des Hörstücks hin, bei Minute 058 Sekunden, leichte Milderung des Zustands, das grell angelegte Obertongezeter, in Klammern vor allem um G kreisend, lässt auf keine Besserung hoffen. Klimax im polytonalen und polyrhythmischen Gewebe, das bis zur Finalphase noch an Dichte zunimmt.
0: Aha.
1: Ja, Entschuldigung, wie großartig ist das denn bitte?
0: Also sorry, aber das klingt wie ein Pfarrer so Le Petit Mort halt, aber nur für Geldautomaten.
1: Ja, und welche Band, auch vom Namen her, sage ich mal, Trash Can Trasher, ja, könnte besser passen zu diesem kaputten Geldautomaten-Sound. Ja, und deswegen werde ich das im Anschluss spielen. Und nach diesen Stücken wirst du nochmal zwei Stücke spielen und dann wird uns Ursula etwas vorspielen, wo sie sich mit beschäftigt hat. Kleiner Fun-Fact zur Trash Can Trasher Single, die damals rauskam. Es gibt ein total tolles Daumenkino, das wir heute dabei haben. Das gab es zur Single dazu. Es wird gerade im Publikum weitergereicht. Schaut euch das Trash Can Trasher Daumenkino an. Auch das ist Kunst. Und das habe ich deswegen auch extra mitgenommen, damit man auch was in der Hand hat. Aber jetzt sind natürlich alle gespannt auf den kaputten Geldautomaten. Ich möchte euch diesen nicht vorenthalten. Ich schaue noch schnell auf der Rückseite, welcher es genau ist, damit ihr es wisst. Ah ja, genau. Es ist der Hyosung NH2600 und scheint wohl in der Schweiz ein Schweizer Geldautomat gewesen zu sein. Das Booklet reiche ich jetzt auch rum.

0: Das war ein Einblick in Trash Can Trasher aus den 90ern. Wir haben ein wunderbares Daumenkino in der Hand gehalten. Und ein Teil davon, ich glaube, ist Anton Kornig aus Diesen tatsächlich? Ich bin mir nicht sicher.
1: Das ist die Weilheim-Szene.
0: Das ist schon die Weilheim-Szene,
1: mit
0: ne?
1: So rum, mit The Northwest und Co. Also die kommen alle aus die gleiche Ecke. Es gibt also super tolle Musikvideos von The Northwest. Also die wurden gedreht von Anton Kaun damals.
0: So ist es.
1: Und wirklich also total Kunst. Es ist so schön. Und auf jeden Fall, also Anton Kaun immer googeln.
0: Genau, komm, nur zu erwähnen, Trash Can Trasher ist nicht nur Anton Kaun, aber Anton Kaun alias Rumpeln war Teil davon und deswegen haben wir das München zugeordnet. Jetzt sitzt, wie schon vorab angekündigt, Ursula Ponn bei uns.
2: Hi.
0: Hallo. Als Teil des Kollektivs. Hallo Ursula.
2: Hallo.
0: Hallo, hallo. Genau. Du hast heute auch Musik mitgebracht und hast dich natürlich mit der Verbindung Kunst und Musik beschäftigt für die Radiosendung und das, was ihr auch vermitteln wollt. Was hast du mitgebracht und wo können wir dich verorten heute Abend?
2: Also ich habe mir eigentlich mal, das war so ein schöner, gemütlicher Sonntag und ich habe mir gedacht, ich beschäftige mich ein bisschen mit Kollektiv, Collaborations, mit dem Wort Copy auch. Ich habe teilweise auch so ein bisschen assoziativ gearbeitet. Da habe ich gedacht, ja, Salon, Copy, Kunst, Musik. Also eigentlich war das so recht verspielt oder so. Es war. Und da habe ich dann eigentlich eine kleine Song, wie sag mal, eine Trackliste zusammengestellt und die würde ich gerne vorstellen. So. Und mein, was natürlich ein totaler Klassiker ist, das ist halt Red Crayola. Und Red Crayola, also ich bin ziemlicher Fan davon. Aber ich glaube auch, mein Zugang zu Musik ist irgendwie eigentlich auch aus einer Sicht von dem Künstler, weil mir eigentlich mehr auch das Konzept dahinter immer interessiert. Und auch wenn ein Konzept dabei ist, dass es eigentlich auch so vieles in viele Fragen stellt. Also eigentlich, was man sagt, man macht es so oder das ist schön, das ist schlecht oder so oder das geht gar nicht oder so. Und da höre ich dann schon hin, wie, was kommen da für Ideen, wenn jetzt beispielsweise so ein Künstlerkollektiv, also Red Crayola ist ein Künstlerkollektiv, die haben zusammen Kunst studiert und haben sich glaube ich, wahrscheinlich da auch an der Kunstakademie gefragt, also ich habe so ein bisschen auch schon recherchiert, also Malerei, man spricht, also Text ist referenziell, also man spricht über die Technik oder beurteilt, aber Sprache oder Text ist, wie sagt man, dienend eigentlich. Ja? Und die haben gesagt, eigentlich, die haben so die Idee, wie würden wir als Maler oder als Künstler Musik machen? Und das ist auch in der Zeit mit Malerei, die sie total befreit hat eigentlich. Text ist nicht nur Text, sondern ist auch Material. Also daher kommt da das Wort Textur, es ist Material. Und wie würde ich, wenn ich sag mal, einen Text sprechen, wie klingt es, wenn ich ihn singe und wenn ich das gebrochen oder irgendwie auch mit schlechter oder was ist schlecht, was ist gut. Also die haben einfach Stücke geschrieben, das war total neu eigentlich und ich fand es total spannend. Deswegen will ich so damit anfangen. Also Red Crayola, mit Arden Language, also auch eine Collaboration.
0: Ja, toll. Okay. Kannst du für die Zuhörenden noch kurz zeitlich einordnen, wenn du von Red Crayola sprichst, von wann wir sprechen?
2: Okay, also Red Crayola, ich würde jetzt mal sagen, die haben sie, glaube ich, so 86 gegründet. Ich habe das nicht so profimäßig drauf wie ihr. Ihr wisst so viel mehr wie ich. Und dann gibt es immer wieder neue Mitglieder. Also einerseits wechseln die Mitglieder über die ganzen Jahre. Dann, glaube ich, ist ein Teil davon in England entstanden. Dann haben die auch kollaboriert mit Amerika. Aber ich meine, tell me, ihr wisst sicher mehr. Und haben halt irgendwie auch dann sich wieder gesplittet, weil es aus politischen Ansichten oder auch überhaupt, wie sagt man, kollektiv, das Thema Kollektiv hat auch nicht immer funktioniert, nur zeitweise. Dann ist es wieder auseinandergefallen. Ja, also im Prinzip. Ja,
0: ja, total. Also ich glaube, wir haben einen kleinen Hinweis aus dem Publikum bekommen, dass das nicht die 80er waren, sondern wir es eher in die 60er einordnen müssen, tatsächlich. Wow. Okay. Das heißt, das ist auch sehr spannend, weil je nachdem, wann man sozusagen einsteigt oder versucht, dieses gesamte Konstrukt nachzuvollziehen, merkt man, ich muss eigentlich immer einen Schritt zurückgehen. Und es ist genau, wie du es beschreibst. Es splittet sich, es bildet sich neu, jemand kommt dazu. Ich könnte mir vorstellen, dass auch Beziehungen eine Rolle spielen und dann zerbricht da wieder irgendwas. So entwickeln sich auch Kollektive. Und und es ist schön, dass ihr sozusagen, dass du in dem Rahmen von ihr als KünstlerInnen-Kollektiv dir dieses Thema auch rausgesucht hast. Welches Stück möchtest du denn gerne von Red Crayola spielen?
2: Also with all my friends, oder? Oder without my all my friends?
0: With or without you? ich denke, wir finden das gleich raus.
2: Es heißt Keep All Your Friends.
0: Ich finde, dass dies eine sehr gute Message.
2: trotz allem Kämpfen und Konflikten und inhaltlichen Streits und politischen Diskrepanzen und all diesen Sachen. Ja? Keep All Your Friends.
0: Das ist echt tatsächlich eine gute Message, die schwer umzusetzen ist, glaube ich auch. Ja, du sprichst ja auch eine Erfahrung von einem Kollektiv und ich glaube auch so Diskurse auch auf politischer Ebene können sehr schwierig sein, können auch sehr trennen und manchmal formt sich dann aber was Neues und jeder hat so seinen Bereich und wenn eine Grenze überschritten ist, dann gründet sich vielleicht auch was Neues.
2: Nichtsdestotrotz, es kann auch ein Schritt nach vorne sein.
0: Es kann auch ein Schritt nach vorne sein, ganz genau. Und nichtsdestotrotz sollten wir alle uns darauf besinnen, ein bisschen Ambiguität auch auszuhalten und uns nicht nur mit Befindlichkeiten auseinanderzusetzen. Aber wenn rote Linien überschritten sind, sind sie überschritten. Aber wir sind jetzt wir behalten die Freundinnen. Deswegen würde ich jetzt Red Crayola abspielen. Und danach bin ich gespannt, was du noch im Gepäck hast.

0: Wir sind von Red Crayola übergesprungen in etwas. Liebe Ursula, was hören wir denn gerade?
1: Also es ist ein Gespräch, Telefonate, die teilweise in Layern, so quasi mehrere Telefonate in Schichten aufgeschichtet, also mehrere Tonspuren. Aber ich fange, glaube ich, erstmals damit an, dass ich eigentlich erstmal die Geschichte hinter dieser Platte oder hinter diesem Track erzähle. Und ich habe mal auch in einem Kollektiv, also zwei Künstlerinnen, so quasi über einige Jahre zusammengearbeitet. Und das ist ein Projekt, das wir gemeinsam gemacht haben. Und ich habe das irgendwie jetzt zu diesem Thema dazugenommen. Ich will jetzt gar nicht so viel von mir erzählen, aber ich habe mir gedacht, das passt ganz gut. Also auch vom Konzept. Also wir haben damals viele inszenierte Fotografien gemacht, also Museen fotografiert oder auch oft teilweise Bilder, die man eigentlich schon kennt, rekonstruiert. Also versucht auch ein bisschen, ist es jetzt fake oder ist es jetzt echt oder so? Also wir haben uns immer so an so komischen Gratwanderung bewegt und haben dann die Idee entwickelt, wir machen es mal ganz andersrum. Zuerst gibt es die Platte, also normalerweise gibt es zuerst die Platte und dann gibt es das Cover. Also wir haben es andersrum gemacht, wir haben das Cover gemacht. Also das Cover war da und der Inhalt war leer. Und wir haben dazu Künstler eingeladen, zu diesem Cover eine Arbeit zu machen. Und der eine Teil, also A-Seite ist, also erzählt mal ganz kurz, es sind nur zwei Stücke. A-Seite ist ein Stück, B-Seite ist ein Stück. Und auf der A-Seite hat eine Künstlerin, die mit Text arbeitet, also mit Textur eher arbeitet, also eher so Textgebäude macht eigentlich. Also ich kann das anders nicht beschreiben. Die hat einen Text sich wirklich zu dem Cover was überlegt. Hat gesagt, okay, ich schreibe eine Geschichte, die keinen Anfang und kein Ende hat. Also das Stück heißt Loop. Ja? Also das ist so. Und jetzt habe ich das ausgesucht. Und zwar ist es ein Stück von Willem Orebeck. Das ist ein belgischer Künstler, der, also was dann auch meine Fantasie dann irgendwie auch noch weitergetrieben hat, der ist Maler. Also er bezeichnet sich auch als Maler, macht aber also ganz viele Kopien. Also er macht Bilder, die so quasi in den Medien oft wahnsinnig verbraucht und verwertet und wiederaufbereitet und die legt er in Layern. Also er macht sie fast schwarz, fast zur Unkenntlichkeit. Man kann aber, wenn man genauer schaut, all diese Bilder dann auch wieder dort sehen. Also das ist irgendwie auch so eine Art und Weise, wie man mit dieser ganzen Informationswahnsinn irgendwie umgeht. Oder wie kann man da auch noch ja, so eine Aussage haben. Also da ist ein ziemlich feiner Künstler und das ist natürlich auch ein Künstlerpaar. Also es gibt die Aglaya Conrad, das ist seine Frau. Und die Aglaya ist Fotografin, reist wahnsinnig viel. Also sie macht, macht quasi urbane Fotografie. Also sie fotografiert über längere Zeiträume Großstädte, Tokio, New York und keine Ahnung. Es ist, macht Videos. Das ist, hat so einen dokumentarischen Charakter, sehr nüchtern. Aber die Art und Weise, wie sie es macht, hat auch so Layern und stellt es in ganz unterschiedliche Verbindungen her. Und der Willem hatte die Idee, Gespräche, die er mit seiner Frau über diese Entfernungen, also Willem sitzt in Brüssel, seine Frau ist ständig auf Reisen, sie versucht ihm zu beschreiben, was sie sieht und was sie tut. Also sie filmt und er hat diese Affinität, halt, was so seine Kunst ausmacht, diese Slogans, diese Werbedinge und sie versucht ihm das über Telefon zu beschreiben, was sie sieht. Also es ist auch was sehr Imaginäres. Es ist wirklich, sie versucht ihm was zu visualisieren und es wird dann auf eine Art wieder was total Abstraktes. Und es ist auch eine gemeinsame Arbeit oder aus irgendwie eine feine Arbeit und genau die kommt in dieser Platte vor und dachte, es passt ganz gut.
0: Was du jetzt noch gar nicht gesagt hast, ist eigentlich, wie das Ganze benannt ist, weil das ist ja auch von euch. Das wäre schon interessant.
1: Genau, nochmal, also die Platte heißt das Imaginäre Museum.
0: Le Musée Imaginaire.
1: Ja, genau. Ist das korrekt? Also, genau. Ja. Und wir hatten, also es heißt Teil 1, es heißt, wir hatten echt die Idee, dass es genauso weiter, also dass man das weiter, also immer einer gibt was vor, der andere nimmt es in die Hand, macht was damit. Also loslassen, Raum geben, aber jetzt auf so eine ganz vielschichtige Art. Und in dem, das ist das Cover, die zwei Seiten, das gibt dann schon wieder was Gesammeltes und was Neues. So von der Idee her.
0: Genau. Ja, es ist spannend. Ich kann mir als Musikerin vorstellen, dass das schon nochmal was anderes ist, wenn ich selber ein Cover habe. Mhm. Also ich sehe ein Cover und dazu mache ich etwas, also ich mache Musik dazu. Ich glaube, da kommt am Ende was anderes dabei rum, als wenn ich fertige Stücke habe, die ich dann sozusagen an einen Cover an die Stücke anpasse oder jemanden beauftrage zu sagen, hör dir das mal an, wir machen dies, das und so weiter und dann mach doch mal ein Cover zu unserer Musik. Also finde ich echt toll und ich habe gesehen, dass das, was du noch mal reingeschrieben hattest zu diesem Le Musée Imaginaire, Schatzilein ist. Bezieht sich Schatzilein darauf, dass es ein Paar ist, das über die Distanz kommuniziert? Oder ist es was komplett anderes,
1: nee,
0: was
1: das
0: ich
1: ist
0: nicht
1: halt
0: weiß?
1: Eigentlich, es kommt eigentlich in diesem Gespräch öfter mal
0: Ach so,
1: vor.
0: Schatzilein
1: Sie
0: kommt.
1: Sagt immer, hallo Schatzilein. Also okay. Schatzilein, okay. Da gibt es dann wahnsinnig tolle Werbebanner. Also der ist ganz groß und ganz toll und dann links und rechts und die beschreibt. Und einmal Schatzilein. Also Aglaya Conrad hat einen starken wienerischen oder österreichischen Akzent.
0: Dialekt, ja, okay. Das ist witzig. Ich muss ganz kurz an was denken. Kurze kleine noch Anekdote dazu und dann würde ich noch mal reingehen sozusagen. Ich muss bei Schatzilein tatsächlich an Zugfahrten denken und ich habe aber eine komplett andere Assoziation dazu. Und zwar, du bist eine Zugreisende und fährst halt rum und hast extra im Ruheabteil gebucht und dann hast du irgendwie so Personen, die dann so super laut telefonieren und halt irgendwie, keine Ahnung, nicht verstehen, dass sie gerade, also dass das ganze Abteil mithört und nicht die Kopfhörer drauf hat sozusagen. Und dann ist es habe ich schon also zusammen mit Menschen irgendwie gehört, wie Mütter mit Töchtern telefoniert haben und dann so Schatzilein. Also deswegen habe ich gerade nachgefragt, irgendwie, was ist es denn genau, dieses Schatzilein?
1: Aber man muss sich vorstellen, die sitzt, also es ist eine andere Zeit, glaube ich, ja. Also die Aufnahmen, also die also der Kleine steht sicher in der Telefonzelle, was er da gar nicht mehr gibt,
0: ganz anderes
1: dieses,
0: ist,
1: dieses
0: ja.
1: Gespräch und versucht ja. irgendwie wirklich was über Sprache zu visualisieren, was ja. so ihren Mann, ja, genau.
0: Das ist richtig toll. Dann gehen wir noch mal kurz in Schatzilein rein und dann würdest du, Emily, noch mal weitermachen, bevor wir dann im Blog mit Ursula weitermachen, mit einem Track.
2: Oder wenn ihr braucht, weil wir haben ein technisches Ding im Endeffekt.
0: Ja.
2: Aber wir haben ja so eine ganz tolle Stück, die dauert 11 Minuten, die du vorstellen kannst.
0: Dann
2: also
0: stellen
2: der
0: dir das
2: nächste Computer
0: Stück vor.
2: Gespielt werden könnte.
0: Okay. Ja, wunderbar. Mhm. Dann machen wir das doch so.
2: Ja.
0: Ja.
2: Weil dann habt ihr 11 Minuten, um 2 Songs auf die Plattenteller vorzubereiten.
0: Alright. Möchtest du dann nach den 11 Minuten was dazu sagen oder möchtest du vorab
1: also was
0: nach
1: für ein Stück
0: Schatz
1: ist das
0: hinein?
1: Jetzt?
0: Das nächste Stück, was du sozusagen hast, was 11 Minuten ist, ist genau, Musica Povera. Möchtest du dazu noch was vorab gerne sagen oder möchtest du lieber nachhinein?
1: Nachher.
0: Ja. Dann hüpfen wir in Schatzilein und dann gehen wir weiter zu Musica Povera und Ursula wird uns danach was dazu erzählen.
2: Hell yeah.
3: Jeder Typ ist der eindeutige Typ, wenn es um den Weg geht.

0: Wir haben gehört, Musica Povera oder Povera.
1: Musica Povera.
0: Ja, womit wir wieder beim Klang und bei der Stimme und der Sprache wären, je nachdem, wie man was ausspricht, ne?
1: Ja, genau, aber ich war jetzt dann plötzlich total unsicher, aber ich verbinde es halt mit Arte Povera.
0: Ja, aber dann wird es genauso sein.
1: Ja.
0: Dann wird's, nein, ich glaube, dann wird es genauso sein. Das könnte ich mir schon vorstellen. Okay, was haben wir gerade gehört?
1: Max, also wir haben Musica Povera gehört. Und das ist eigentlich, also ich mache ja irgendwie jetzt für das Kollektiv so ein bisschen das Sound-Kunst-Kombination irgendwie, was geht da. Und das ist eigentlich so ein bisschen so eine Vorankündigung von einer Band, die dann gegen Ende von diesem Projekt, also quasi im Final, wenn dann Ausstellung ist, Konzert, da bin ich aber mit dem Programm noch nicht ganz fertig, da gibt es noch Performances und ein paar Sachen, wo ich eigentlich auch noch ein bisschen suche und überlege und schon ein paar Leute mir angeschaut habe, aber jetzt Musica Povera ist aus dem Westend, würde ich mal sagen, das ist auch ein gutes Ding, was so verbindet. Dann, wenn man dann so sagt, ich wäre jetzt irgendwie so ein bisschen Musik vernetzt in München, das stimmt eigentlich gar nicht so, aber ich habe halt einige Freunde auch, bin sehr gut mit Salewski befreundet und mit Manu Rüttgi und so, und ich habe sie einfach gefragt, ob sie nicht für mich oder für uns im Kollektiv ins Kollektiv kommen und spielen. Und zwar ist die Band eigentlich nicht so aktiv als Band. Also das heißt, es ist sowieso so ein Wiederbeleben, Reenactment einfach. Ja? Und sie haben ja gesagt. Und das finde ich ganz toll. Und die verstehen sie eigentlich auch so eher als Kollektiv. Das heißt, man trifft sich und improvisiert. Also es gibt schon so einen groben Rahmen, was das für Stücke sind, aber die haben Raum. Also ein Stück kann echt 15 Minuten, 20 Minuten, also wenn sie Bock haben, dann gibt es auch so die Idee dahinter, dass es unplugged ist, also dass man das als Straßenmusik auch spielen kann. Man kann sie irgendwie treffen und jederzeit überall sie zusammensetzen und spielen. Und ja, die Mitglieder sind Salewski, ich weiß gar nicht, wie der mein Nachname ist, es ist Künstlername, Salewski, die Manu Rüttgi, Anton Kaun, den wir ja anfangs schon auch gehört haben, und Toro Babel. Genau, zu viert, und dann gibt es auch manchmal so neue Sachen, neue Leute dazu, und das ist irgendwie also also Kollektiv, aber Salewski hat ja arbeitet immer mit unterschiedlichen Musikern, hat eigentlich auch immer den Kampf mit diesen Egos, die dann irgendwie ja querschießen und immer ganz andere Pläne haben und andere Ideen oder so, und der Salewski ist der das zusammenhält auf eine Art, und das ist fast ein Meisterstück, ja, also Meisterwerk, so extreme Persönlichkeiten dann immer wieder zu managen, ja, und Platten rauszubringen, was wirklich, wenn ich immer so Hintergrundgeschichten höre, sehr kompliziert ist, genau. Also das ist jetzt die Vorankündigung, und das Ende von diesem ganzen Projekt ist 23. und 24. Juli, kurz vor den Sommerferien.
0: Genau, also Ende August. Mhm. Nee, hast du Juni oder August gesagt? Entschuldige.
1: Jetzt Juli.
0: Julo, also Juli. Ja, nicht Julo, sondern Juli. Okay, also Juli ist das Ende des Projekts, okay. Okay, ich bin sehr gespannt, was ihr noch auf die Beine stellt und wer sich wie sozusagen zusammenfindet für das Gesamtkonzept. Und
1: das zweite Stück, soll ich zum zweiten Stück noch was sagen?
0: Sehr gerne, und ich würde gerne noch was zum Gesamtkonzept auch fragen, weil wir sind ja beim Juli und es soll ja ein Gesamtkunstwerk sozusagen entstehen, und ist das sehr offen? Wie kann das aussehen? Ist da auch Musik Teil davon? Erzähl mal, was habt ihr euch vorgestellt?
1: Also ich habe mir so einiges vorgestellt. Ich glaube, ich bin teilweise wirklich so ein bisschen, eigentlich wollte ich in dieses halbe Jahr wahnsinnig viel reinpacken. Mhm. Und ich dachte mir immer so, nach einem halben Jahr, dann kommt dann das nächste Set oder so. Und was auch noch immer eine Idee war, ist, dass man halt auch so ein Performance-Projekt hat. Also wo man sagt, wir testen uns einmal im Bereich Performance aus oder laden dann auch noch Gastmusiker oder Performer ein. Aber man merkt halt irgendwie auch so, weil es ist halt wirklich eine Anlaufzeit, Zeit braucht, bis wir dann uns wirklich finden mit diesen ganzen Themen, die alle haben. Und ich sage ja, wie Andrea auch am Anfang erzählt hat, es gab, jeder hatte so eine eigene Vision, also wie das, mit diesem Zettel, den jeder so sein Konzept und dass wir dann alles so in eins zusammengepackt haben. Aber es sind unglaublich viele Ideen da. Und vielleicht gibt es eine Fortsetzung. Also, okay, wir gehen mit diesem halben Jahr um. Und ja, also Gesamtkunstwerk, okay, jetzt haben wir, also was haben wir da? Also es ist immer so, okay, was ist alles passiert? Dann entscheidet man den Next Step. Ja. Und wir bauen eigentlich immer auf das auf, was gerade passiert ist. Also eigentlich, wir sind so, leben, machen das eigentlich, entscheiden es aus dem Moment raus. Also wenn man sagt, es gibt jetzt Glasuren oder es gibt jetzt diese Objekte, die skurrilen Objekte, Künstler kommen dazu und dann sagt man, okay, jetzt macht man was weiter. Also was kommen für Ideen? Also es, wir sind bereit für alles, was kommt. Also egal, groß oder wenn jemand sagt, ich will keine Ahnung, Zelt bauen und da sollen die alle rein oder irgendwie so. Wir sind offen für alles, was geht. Ja? Und dann wird es irgendwie gemacht oder irgendwie entschieden. Also es ist Chaos und irgendwann gibt es eine Konzentration zu.
2: Ja? Das heißt, wenn ich es irgendwie zusammenfassen dürfte oder könnte, dann wäre es einfach alle Metamorphosen willkommen.
1: Yes.
2: Und dann schauen wir, welches Molekül sich wo andockt und was sich wieder daraus bilden kann. Und ja, super.
1: Das und keiner ist ja gezwungen, in irgendeine eine Teambrühe zu schwimmen, also Team, reinzuspringen.
2: Teambrühe.
1: Also ich glaube, na wirklich, das hört sich dann echt manchmal so Albtraum, also macht da manchen auch wirklich Angst, weil Künstler arbeiten eigentlich alleine. Ja?
2: Ja.
1: Das sind wirklich, also die kämpfen mit sich selber und das ist schon genug. Und ich kann mir auch vorstellen, dass es einfach auch kleine Teams gibt. Das ist echt nur ganz viele Fragen. Macht man kleine Teams oder gibt es dann wirklich eine Gruppe, die sagen, ja, wir machen jetzt alles, stecken alles zusammen. Also, I don't know, wir werden es sehen.
2: Es ist wirklich alles ergebnisoffen, das finde ich spannend. Team Brühe klingt wie ein super wahnsinnig schlechter Bandname auf jeden Fall. genau. Jetzt spielen wir noch ein Stück, was du dir ausgesucht hast. Möchtest du noch kurz etwas dazu sagen?
1: Ich wollte irgendwie zu dem anderen Stück noch was sagen.
2: Oh, entschuldige. Also natürlich, wir müssen ja noch über das letzte Stück was
1: sprechen. Nee, aber das ist einfach ganz schnell erledigt.
2: Alles gut,
1: also lass dir deine Zeit. Also das zweite Stück heißt Copy. Also Copy, das ist eine japanische DJ und Soundkünstlerin. Und ich habe die bei Alien Disco gehört und mir hat es echt die Birne weggehauen, weil ich es wahnsinnig schön finde und weil es wahnsinnig treibend ist und es hat eine unglaubliche Dichte. Und also ich glaube auch, wenn man so schnell und sprunghaft denkt oder so, und ich finde, man kann da so sich so rein begeben, obwohl es wirklich dicht ist, aber es hat auch was sehr Konzentriertes. Ja. Und da war es eher so ein Wortspiel. Da habe ich mir gedacht, okay, ich nehme Copy und das Stück heißt Saloon. Also dachte ich mir, das passt doch. Okay?
2: Ich übersetze zurück, es passt zu Saloon Edith H.
1: Yes.
2: Genau, für die, die es nicht mitbekommen haben und erst später eingeschaltet haben, wir sind heute hier in der Zwischennutzung von Saloon Edith H. Und sind mit euch direkt im Gespräch über Kunst und wir binden heute sozusagen, wir bilden die Brücke zwischen Kunst und Musik und sind eingeladen, diese Sendung zu gestalten von Overreaction auf 674 FM und bilden diese Banden und Brücken. Ja, jetzt kommt das nächste Stück.
1: Okay, das ist jetzt irgendwie eher was Leichtes oder auch Schweres. Also das ist jetzt Milch. Milch, das ist irgendwie eine Band, bei der ich auch so ein bisschen mit dabei war, wie die Band entstanden ist und wie das, der Name Milch entstanden ist und das Logo entstanden ist und das Cover und alles. Wir haben damals in der WG zusammen gewohnt. Und das ist eigentlich, also in der Platte gibt es halt all diese Stücke und das ist irgendwie gar nicht auf, also es ist nicht aufgelistet als Stück, sondern das ist irgendwie so ein Bonus-Track. Genau.
2: Und Hidden so Bonus
1: Secret, Secret Ding.
2: Ja, Hidden Bonus Track.
1: Genau.
2: Es ist quasi für die KennerInnen so ein kleines Goodie, was yes. man dann mit auf der Platte yes. hat. Wenn du von der WG sprichst und so weiter, wir reden von den 90ern oder von wann sprechen wir?
1: Ja.
2: Welche Zeit können wir das also jetzt zuordnen?
1: Was ist denn Milch? Ist 1992.
2: Ja, dann sprechen. Dann sind wir, dann hüpfen wir jetzt in die 90er und ich bin sehr gespannt, was jetzt gleich passiert.
1: Vielleicht gibt es das Imagination, es ist einfach Ideen und
2: ja, aber okay. Lass uns in die 90er hüpfen.

0: du uns noch deine Stühle und dann sind wir zufrieden, ja?
1: Ja.
0: Okay.
1: Und? Und Klosteine auch.
2: Ach, das schon.
1: Ich nicht.
2: Kann man laufen.
1: Was? Das ist immer Gräfelzimmer, Gräfelzimmer und Gräfelzimmer, Zimmer brechen. Zimmer.
3: Einbrechen.
1: Ich fasse. Ich

0: Heute nicht.
1: Ist die Königin los?
0: Gar nichts.
1: Nichts?
0: Ich weiß, du kleinst den Mülleimer.
1: Oh, Entschuldigung.
0: Gott, da drauf ist. Guck mal, da Frau da drauf ist.
1: Oh, ich glaube, es ist vorbei.
0: So, so.
1: Oh, ich glaube, es ist vorbei.
0: So, so. So, jetzt geht das nach Hause. Tschüss.
1: Tschüss.
0: Alle Kinder.
1: Tschüss.
0: Tschüss.
1: Tschüss.
0: Tschüss.
1: Tschüss.
0: Komm, komm, Kinder.
2: Das können wir leider nicht.

0: Das ist schön.
1: So schön.
0: So schön. Shoshi.
1: Shoshi.
0: Shoshi hier.
1: Was hast du gespielt?
0: Ich habe also eine kleine Überbrückung gemacht mit zwei Lieder. Und zwar, erstmal haben wir Huna Huna von River gehört. Warum ist River eine relevante Band für einen Abend wie heute? River ist eine Band, also wo da drin sind die Eberle-Geschwister. Das ist also Rosalie und Hedwig Eberle. Das sind zwei tolle Künstlerinnen, die also mit dieser Band, also auch mit Zalewski und mit also Federico Sanchez damals gemacht haben. Also das ist eine Platte, die wurde, ich glaube, so 2014 aufgenommen und dann also raus in der Welt in Corona-Zeit kam, aber es gab nie eine Release-Party und das ist immer noch schade. Also Big FOMO da. Aber die Platte existiert und die ist ganz toll. Die wurde also bei Totally Wired Records / der neue Labelname, oh Gott, hilf mir bitte, wie ein Label. Die heißen damals Totally Wired Records und jetzt sie haben einen neuen Namen, weil die haben sich ein bisschen umgebaut. Also, ihr werdet das finden, wenn ihr googelt River, Totally Wired, ihr findet die Band.
1: Ja, nimmt einfach den Lego-Baukasten. Wir haben es
0: also,
1: jetzt nicht parat.
0: River, super Band. Dann hat Leonie Singh gespielt mit Schön. Das war so auf eine tolle Platte von Good Feeling Records, die rauskam. Ich glaube, die Platte war 2016, wenn ich nichts falsch sage.
1: Um den Dreh tatsächlich.
0: 2016 ist, also entweder Ende 2015 oder Anfang 2016, weil 2016 war für mich ja so ein super relevanter Jahr für die Münchner Releases und deswegen ja so, das ist eine Zahl, die immer wieder auftaucht und ja, also Leonie Singh ist auch eine tolle Künstlerin. Die hat zum Beispiel in die letzten Zeiten also Prekerotopia gemacht, also das ist auch eine tolle Platte, die also eine Aufnahme von einem Kunstwerk, also die auch also auf Good Feeling erschienen ist, danach auf jeden Fall also Namen, also die ihr euch merken könnt. Und jetzt, was machen wir jetzt? Was ist jetzt der Plan?
1: Ja, wir schlendrianien, meandianien weiter und wir bleiben weiter in Bezug zur Kunst. Genau, ich werde Mary Oacher spielen aus verschiedenen Gründen. Und genau, und Mary Oacher ist eine russischstämmige Israelin und ich glaube, es gibt keine aktuell schwierigere Kombination von sogenannten Nationalitäten zu haben. Mary Oacher war das letzte Mal in München an einem 8. März vor, ich weiß nicht wie vielen Jahren. Also ich bin danach auf das Konzert gegangen, nach der 8. März-Demo, nachdem ich in der Glocke war. Es war wirklich sehr berührend und toll und ich möchte ein Stück spielen. Wir sprechen ja von Kunst mit Mary Oacher, das sie zusammen mit die tödliche Doris gemacht hat. Auch sehr wichtig für die Kunstszene. Und genau, dieses Stück, The Becoming, werde ich auf der Platte von Mary Oacher, The West Against the People, spielen. Und darauf wieder baue ich eine Brücke zu Moor Mother. Moor Mother hat, ich habe euch von der Brücke erzählt, ich habe euch von der Klangkunst erzählt. Moor Mother hat zusammen mit ihrer Partnerin in einem Jahr auch die Brücke sozusagen mit Klangkunst bespielt. Ich bräuchte kurz die Platte, danke. Genau, und zwar hat sich die Reihe genannt Mirrors, glaube ich, hieß die Ausstellung. Mirrors, wenn ich nichts Falsches sage, und Black Quantum Futurism. Und wir haben in dieser Ausstellung, gab es viel so Afrofuturism kombiniert mit Time Machines und auch wirklich eine kultursensible Reflexion über People of Color und was findet da in der Rückblende von der Zeit statt. Und genau, wir waren zu der Installation in Köln, in Köln-Deutz, in der Brücke. Und Moor Mother hat dann auch zusammen ein Konzert, also eine Performance gegeben, ein Konzert in der Brücke. Und ich werde etwas von ihrer Platte spielen, die sich Fetish Bones nennt und ich habe das Stück ausgesucht DIY Time Machine, weil es genau zur Deutzer Brücke und der Installation ganz gut passt. Ja, Mary Oacher mit Die tödliche Doris. Magst du noch was zu Die tödliche Doris sagen? Weil wir sind ja hier im Kunstraum, liebe Ursula. Gibt es etwas, was du zu die tödliche Doris sagen möchtest?
2: Ja, schon. Ich finde tödliche Doris, da gibt es natürlich auch ein ganz tolles Projekt. Und zwar gibt es auch die imaginäre oder wie sagt man die unsichtbare,
1: was heißt die? Unsichtbare LP heißt.
2: Die unsichtbare LP. Die besteht aus zwei Platten. Die eine ist nach tödlichen Doris die B-Musik, die andere ist die A-Musik. Und die sind beides quasi mit einer Anweisung zur gleichen Zeit zu starten und parallel zu spielen. Also das heißt eigentlich, wenn man das jetzt irgendwie im Paket sieht, das ist auch so, also wie sagt man, es gibt ein Gesamtkunstwerk. Also das gibt die, also eigentlich sind es drei Hüllen. Die eine ist leer, zwei sind gefüllt und das andere ist die Vision, also das was daraus entsteht und irgendwie sich aufbaut auf eine Art.
1: Das ist schon viel Schabernack auch
2: dahinter, natürlich.
1: Ne? Also wir haben einen tödliche Doris Schabernack im Nacken, sozusagen Schalk im Nacken, denn die eine Platte kam früher raus als die andere, aber drei Jahre später und es wurde schon so konzipiert, es war schon ein Konzept dahinter, das nicht verraten wurde, glaube ich, ne? Das ist schon ganz gut. Und dann gibt es die unsichtbare Dritte sozusagen, die entsteht, wenn man beide gleichzeitig abspielt. Ja, das ist ein tolles Projekt, genau. Habe ich jetzt leider nicht da, aber wir spielen einfach Mary Oger mit die tödliche Doris. Ja. Und ich war vor Jahren in Bethanien in Berlin. Das ist auch ein Kunstraum und ich glaube, es war früher ein Krankenhaus, das danach besetzt wurde und dann eben ein Kunstraum, der entstanden ist. Und ich habe gesehen, also ich war in einer komplett anderen Ausstellung, Kunstausstellung, und habe aber gesehen, dass in Bethanien damals auch die tödliche Doris eine Ausstellung hatte und habe mir dazu das Buch geholt, das ich heute dabei hatte oder habe, nicht hatte. Und das gebe ich jetzt auch nochmal rum, damit alle sich sozusagen mit die tödliche Doris auch ein bisschen befassen können, geben wir gleich im Publikum durch.
2: Aber ihr habt noch eine kleine Anekdote.
1: Natürlich, gerne
2: und zwar,
1: Anekdoten.
2: Es ist irgendwie auch ein Spiel. Ja? Also Edith H., also der Name Edith H. Und ich habe mir dann überlegt, woher der Name Tödliche Doris kommt.
1: Ja.
2: Und Tödliche Doris, also es gibt dann so kleine Heftchen, in dem dann irgendwelche Zeitungsausschnitte sind und Bildchen und vor, zurück, Kindheit, Bandauftritte. Und dann gibt es so zwei Bildausschnitte. Das eine ist eine Anzeige aus einer Zeitung. Da steht Doris, also man sieht ein Foto von einer Frau mit so einer blonde Hausfrau. Doris wählt SPD und geht danach Tennis spielen. Also es ist irgendwie ein kurzer Satz, ist total absurd,
1: ja.
2: Sind ausgeschnitten. Daneben gibt es dann auch so einen kleinen Ausschnitt, da steht also auch eine Frau, also dunkle Haare, so ein bisschen oft kopiert, das war wahrscheinlich in den Medien oder so, ein verwegener Frauentyp, längere Haare. Da steht tödliche Dosis und I don't know, den Rest vom Text weiß ich nicht. Aber dann ist es die Kombination aus der Doris, die eigentlich nur Doris, die Doris ist nicht keine Doris A oder keine Doris H. Also es gibt nicht diesen Nachnamen, sondern es ist also so frech. So
1: ja.
2: Die Doris, WCD, also SPD. Und ich denke mir, dann dachte ich irgendwie an Edith H. Also Edith H. Ja, also genau.
1: Ja, schön. Ja, ich verstehe sozusagen die Kombination.
2: Also Namen entstehen und wie sie so irgendwie sowas aufbaut.
1: Das ist spannend. Wobei ich glaube, heute würde keine... Was ist nochmal die SPD?
2: Das ist auch schon ewig lang her.
1: Das ist schon eine Weile her, würde ich sagen. Bezeichnen wir es doch einfach als Relikt und lass uns reinhüpfen in Mary Ochers... In Mary Oger.
2: Ein bisschen verloren.
1: Nee, alles cool. The Becoming. Aber ich glaube, The Becoming, die Asche aus dem... Nee, ich krieg keinen Link hin zu SPD und The Becoming, ehrlich gesagt.
2: No, I don't know.
1: Wir lassen uns einfach stehen, wie es ist. Die umgedrehte Sparkasse. Das ist die SPD. Tödliche Doris.
0: Okay, here we go.

0: Raise your glass.
1: Raise your glass to a toast by David Shrigley. David Shrigley hat die Worte dazu geschrieben. Die Stimme war Gavin Mitchell und die Musik, das ist aber auf Seite A, ist von Eric Fodder. Ein bekannter Künstler, der ganz tolle Sachen gemacht hat. Ich möchte euch kurz beschreiben, wie diese Platte aussieht. Die Platte sieht folgendermaßen aus. Wir haben eine Single vor unserer Nase, die aussieht wie eine kopierte CD. Und David Shrigley hat auf der CD Seite A und Seite B geschrieben. Und wir haben gerade Seite B, A Toast, gehört. Das ist so ein bisschen unser Rausschmeißer der Kunst heute Abend, mit der wir uns verabschieden wollen. Wir geben einen Toast to fucking anything. Und genau, raise your glass. Es war sehr schön, alle heute im Publikum hier vor Ort dabei zu haben.
0: Und ihr wart so toll.
1: Ja, und wir werden einfach ein bisschen rausschmeißen, Musik, was auch immer noch, ein bisschen spielen und bleiben auch verspielt und verabschieden uns jetzt mit Kunst, Verbindung, Musik im Saloon Edith H. heute Abend. Und freuen uns, was noch so bis August im Saloon hier so passiert. Wir bleiben wach und wir bleiben gespannt. Und jetzt geht's weiter mit anderer Musik. Good Night White Pride, würde ich sagen.
2: Good Night White Pride.
1: Genau. Und bis zum nächsten Mal. Im nächsten Monat. Am nächsten Mittwoch. Auf 674 FM.
2: In Köln mit Overy Action Radio.
1: Overy Action Radio. Bis denne. Good night, my pride.